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0: Lexa Gates, Rest of My Life here at just about 10 past 6 on this Friday morning. And earlier we congratulated the South Korean football team on their first win in the World Cup. And I suppose more congratulations are in order for our new boss.
1: Genau, der ORF hat einen neuen Generaldirektor oder bekommt einen neuen Generaldirektor, Clemens Pieck, bisheriger APA, Geschäftsführer von Austrian Press Agency, wird neuer ORF-Generaldirektor ab Jänner. 15 Stunden hat der Spaß dauert.
0: That's crazy.
1: 15 Stunden.
0: Listen, we supposed
1: und dann wirst du ORF-Generaldirektor.
0: The journey must have been crazy, being like, actually, no, maybe I don't want this. Like hour three, and then you go, no, maybe I do. You've got to switch. We complain sometimes about how long our meetings last. I don't think we can anymore.
1: Weißt du, wenn ich 15 Stunden Arbeit in etwas reinstecke, dann will ich, dass am Ende was Besseres rausschaut. Also im Sinne von, dann hätte ich gerne einen Urlaub oder so, aber however, choices, I guess.
0: So yeah, well, you can take a break until the beginning of 2027. Maybe.
1: Er hat gesagt in der Pressekonferenz, es geht direkt los.
0: Oh.
1: Ab heute. Wahrscheinlich morgen schon bei uns im Studio.
0: Oh my God.
1: Aber morgen ist Samstag.
0: Yeah, folks, if you have any questions that you want us to ask him, tell us. Any burning questions for our new boss. But yeah, until 2027.

0: Yesterday, the Football World Cup kicked off and there's something different about it.
1: Ja, ich habe mir sagen lassen, dass es da irgendwie neue Regeln im Spiel gibt, was mich verwirrt, weil ich dachte, die Regeln von Fußball sind relativ klar. Ihr merkt, das war es dann schon mit meinem Wissen, dass es neue Regeln gibt.
0: Ja, thankfully we have Roli Grazer to explain what the heck is going on with these changes.
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3: Wie bei jeder WM nutzt die FIFA das Großereignis, um neue Regeln einzuführen. Sie vielleicht mal vorher zu testen und schauen, ob das eh was bringt, wäre vielleicht gescheiter, aber bitte. Was ist also neu bei dieser WM? Das leidige Zeitschinden soll endlich aufhören. Bei einem Einwurf oder dem Abstoß hat das Team jetzt nur mehr 5 Sekunden Zeit, den Ball wieder ins Spiel zu bringen. Sonst geht er ans gegnerische Team. Wer ausgewechselt wird, hat maximal 10 Sekunden Zeit, das Spielfeld zu verlassen. Wenn sich das nicht ausgeht, muss der eingewechselte Spieler eine Minute lang warten, bevor er aufs Feld darf. Damit nicht mehr so viele Verletzungen simuliert werden, muss jeder Spieler, der sich behandeln lässt, auch eine Minute außerhalb des Spielfelds warten, bis er wieder mitspielen darf. Einst hat es geheißen, mit dem Videobeweis gehören alle falschen Schiedsrichterentscheidungen der Vergangenheit an. Naja, trotzdem dürfen die Videoschiedsrichter in ihrem dunklen Kammerl voller Monitore jetzt sogar einen gegebenen Eckball korrigieren, wenn sie finden, dass die Schiedsrichter am Platz falsch liegen. Außerdem neu, pro Halbzeit gibt es eine 3-minütige Trinkpause. Das ist nett, weil die Spieler in der erwarteten Hitze sonst brutal dehydrieren. Dass dadurch auch mehr Werbeeinschaltungen möglich sind, hat laut FIFA natürlich ganz genau gar nichts mit der neuen Regel zu tun. Und eine neue Regel gibt es noch. Wenn ein Spieler mit einem Konkurrenten am Feld redet und dabei die Hand vor den Mund hält, bekommt er die rote Karte. Damit sollen versteckte Beschimpfungen, die von Lippenlesern nicht bewiesen werden können, der Vergangenheit angehören. Also das Folgende wird es nicht mehr geben. Schon ein bisschen fad.
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0: 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Canada will be playing Bosnia and Herzegovina, and we'll have more on that in just a few moments.

0: Music from Austria. That's Verifiziert featuring Emma Rose with Star Girls. A couple of Star Girls right here in the studio. Philipp Emberger.
1: Danke, danke, danke. Du möchtest jetzt, dass ich das Kompliment zurückgebe, oder?
0: Maybe.
1: Vielleicht.
0: Maybe.
1: Vielleicht.
0: Okay.
1: Ich überlege es mir bis zum Ende der Sendung.
0: Okay.
1: Ansonsten bin ich der Star Girl.
0: Okay.
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7: 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Es ist genau 6.30 Uhr und hier ist Christina Greunz mit den FM4 News. Schönen guten Morgen.
8: Guten Morgen. Clemens Pick wird ab nächstes Jahr neuer ORF-Generaldirektor. Nach einer 15-stündigen Marathonsitzung mit insgesamt 9 Hearings hat sich der ORF-Stiftungsrat für den ehemaligen APA-Chef entschieden. Mit 21 von 35 Stimmen. Stefan Kappacher berichtet.
9: Clemens Pick hat mit den 21 Stimmen eine klare Mehrheit bekommen. Zweitbestes Ergebnis für Johannes Lacher mit 6 Stimmen, dann Markus Breitenecker mit 4 und Lisa Totzauer mit 3 Stimmen. Katrin Zierhut hat eine Stimme bekommen. Die Sitzung des Stiftungsrats war definitiv die längste, die es je gegeben hat. Ein echter Marathon. Allein Pick ist 2,5 Stunden befragt worden. Er hat ja als Favorit gegolten. Man wollte mit der intensiven Befragung wohl vermeiden, dass der Eindruck eines abgekarteten Spiels verstärkt wird.
8: In der chemischen Industrie hat es heute Nacht bei den Kollektivvertragsverhandlungen eine Einigung gegeben. Das gaben die Gewerkschaften bekannt. Die Istlöhne und Gehälter steigen demnach um 1,8%, maximal aber 100 Euro. Dazu kommt eine Einmalzahlung von 300 Euro oder ein zusätzlicher freier Tag. Die Mindestlöhne und Gehälter und die Lehrlingseinkommen werden um 2% erhöht. US-Präsident Trump stellt trotz der jüngsten Eskalation im Konflikt mit dem Iran eine baldige Vereinbarung in Aussicht. Es soll Gespräche mit der höchsten Ebene der iranischen Führung gegeben haben und Zeit und Ort für die Unterzeichnung eines Abkommens würden in Kürze bekannt gegeben, schrieb Trump in seinem Online-Dienst Truth Social. Eine Bestätigung aus Teheran liegt dazu nicht vor. Zu Sport. Mit einem 2:0-Sieg über Südafrika ist WM-Gastgeber Mexiko erfolgreich ins Turnier gestartet. Abseits des Spielfelds und der Showbühne aber ist es zu Tumulten gekommen. Fußballfans waren darin aber nicht verwickelt. Angehörige von den über 130.000 Menschen, die in Mexiko als verschwunden gelten, hatten auf deren Schicksal aufmerksam gemacht. Das Wetter heute von Vorarlberg bis ins westliche Niederösterreich. Zeitweise Regen bei maximal 12 bis 19 Grad. Im Osten und Süden meist trocken und bis zu 23 Grad.
7: Danke, Christina.
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0: Good morning to everybody, but specifically to all the football fans out there, or maybe a good afternoon, sort of, because if you're a fan, a real fan, you might have already been up for quite a while. This morning at 4, the first match of the day took place between South Korea and Czechia. South Korea won. 2-1.
1: 2-1, genau. Woo. Das ist aber nicht das einzige Spiel heute. Um 21 Uhr spielen Kanada und Bosnien gegeneinander. Von 4 Uhr in der Früh bis 21 Uhr. Da ist ein bisschen Zeit dazwischen. Und Emily und ich, wir möchten das hier im Competitive

0: Well, folks, on Sunday, a certain, let's say special, someone is celebrating their 80th birthday.
1: Der Jubilar ist niemand anderes als der Anführer der freien Welt oder das, was von ihm und ihr übrig geblieben ist, US-Präsident Donald Trump. Wobei, jetzt muss man sagen, Geburtstagskind in dem Fall vielleicht eh der passendere Ausdruck ist. Weil dem US-Präsidenten wird ja oft nachgesagt, sich wie ein Kind zu benehmen. Hm. Trotzig, geltungssüchtig, chronisch eingeschnappt. A kind heute.
0: And that's on a good day. Yeah. Ach. Yeah, that's one of the many things that could be said about the president of the United States. A lot of them less flattering than that I can think of at least.
1: So, und jetzt hat sich unser Kollege Albert Farkas gefragt, wie man so ein Riesenbaby, das eh schon alles hat, außer vielleicht Anstand und Moral, eigentlich feiert. Und um sich das besser vorstellen zu können, hat er einen absoluten Veteranen im Veranstalten von Kindergeburtstagen getroffen.
0: Ja, yeah, together with Till Spindler, who organizes children's birthday parties in Austria for a living, he kind of role-played how they could imagine the preparations for Trump's overgrown kid's birthday party might be going. Possibly, obviously, you know, maybe, potentially, almost definitely.
2: This is the biggest birthday party I've ever had by far.
3: Das Allerwichtigste vorab, das Catering ist Fast Food und es geht hier um ein ganz besonderes Kind, beziehungsweise einen kindlich gebliebenen älteren Herrn mit einem speziellen Gemüt, aber halt auch mit sensiblen Nerven.
2: I have many friends.
3: Enttäuschungen und Rückschläge, insbesondere zum Beispiel auch bei Schatzsuchen, Golf oder Steck dem Esel den Schwanz an, wären für ihn nicht verkraftbar und müssen unter allen Umständen vermieden werden. Kriegen wir das hin?
4: Also es ist immer schwierig, wenn so ein Kind dabei ist, das so gar nicht verlieren kann. Wir könnten das machen so als lustigen Gag. Wir verkleiden das Geburtstagskind und alle lassen es gewinnen. Also es müsste für mich in einem Theaterrahmen sein oder so.
3: Das klingt doch okay.
5: Winning is amazing.
3: Der Rahmen und die Deko dürfen natürlich nicht einfach 0815 sein.
4: Gibt es da Spezialwünsche, glaubst du?
3: Na und ob. Gibt dafür aber auch ein Budget von 40 bis unendlich vielen Millionen Dollar.
4: Da wäre schon ein Helikopterflug drinnen mal zur Schatzsuche. Ich glaube, da gibt es auch eigene Inseln zur Verfügung, was ich gehört habe, dass man das auf einer eigenen Insel macht.
3: Bitte aufhören, dieses Gerede über Inseln kommt meinem Klienten nicht gerade entgegen. Aber stattdessen ein All-Star-Wrestling-Turnier mit dem Geburtstagskind als Sieger, ist das drinnen?
4: Ich war noch nicht im Wrestling-Business, aber natürlich sind die Kämpfe ja alle abgesprochen. Also ich glaube, die sind das eh gewohnt, dass man ihnen sagt, ob sie gewinnen oder verlieren. Ja.
3: Und eine Parade vor einem prominent innerstädtisch gelegenen Balkon?
4: Ja, ich meine, manchmal schaut es aus wie eine Parade, wenn da 10 Kinder mit Fahnen, die sie selbst gebastelt haben, herumlaufen. Können wir das schon fast als Parade bezeichnen?
3: Mit goldenen Panzern und leicht bekleideten Golfbällen und einem Stern, auf dem sein Name steht und einer Erklärung vom Papst, dass das die beste, geilste und überhaupt längste Geburtstagsparty aller Zeiten war?
4: Es wird immer schwieriger nach deinen Angaben.
3: Egal. Setzen wir einfach eine Urkunde auf, in der behauptet wird, es wäre so gewesen.
4: Das kriegt man hin, ein schönes Dokument.
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3: We cannot say it often enough. June is Pride Month, and with it, the Pride Parade is one big highlight for a lot of people.
4: Morgen findet sie statt, die große Regenbogenparade in Wien. Und das schon zum 30. Mal, also runder Geburtstag, könnte man sagen. Und da haben wir uns umgehört, was dieses Event eigentlich für euch bedeutet.
5: Ich finde immer, wenn man das erste Mal so die ganzen Flaggen sieht und so, ist man bereit, kurz zu heulen.
6: Wenn man mit seinen Friends ist, ist man einfach so umgeben, man fühlt sich schon sehr einfach willkommen und aufgehoben.
7: Also es ist ein Protest für mich, also einfach Sichtbarkeit zu zeigen. Es ist einfach aufmerksam zu machen, dass es immer noch Diskriminierung auch in der Welt gibt. Also es ist nicht nur eine große Party, wie es auch oft projiziert wird. Es ist wirklich eine Art zu zeigen, okay, wir sind da und wir wollen auch gesehen werden.
8: Der ganze Vibe an dem Tag ist einfach so schön. Man fühlt sich so comfortable in der Menschenmenge. Es ist irgendwie so, alle sind so frei und alle haben dieses Miteinander. Und das fühlt man wirklich, wenn man dann dorthin geht. Also ich bin immer gerne dabei.
4: Ja, und in dieser Sendung ist noch einer der Organisatoren zu Gast. Emil und ich, wir haben ein paar Fragen. Einer der Organisatoren der allerersten Regenbogenparade in Wien. Emil und ich, wir notieren schon Fragen.

0: What's better than an Austrian indie rock band?
1: Two Austrian indie rock bands.
0: I was about to say that.
1: Jetzt habe ich Emily ins Gesicht geschaut und ihr einen Gag weggenommen. Ich gebe ihn dir hier auf dem Tablett zurück. Hier,
0: That just shows that we're so in sync. What's better than an Austrian rock band? Two Austrian rock bands. No, I'm just kidding.
1: Trotzdem haben wir jetzt nur eine.
0: An Austrian indie rock band, which is still going strong after 20 years, is the real answer.
1: Ja, die Steaming Satellite aus Salzburg sind ein sehr gutes Beispiel. Sie feiern dieses Jahr ihr 20-jähriges Bandjubiläum. Und in dieser Zeit haben sie uns mit sehr, sehr vielen tollen Hits versorgt. Ihre Songs sind auch, glaube ich, sehr gute Aufstehsongs, weil ihr, liebe Hörerinnen und Hörer, requestet sie sehr oft hier in der Morning Show.
0: Yeah, and as of today, you'll be able to request a new song by them. Ooh.
2: Hello, good morning. Hier sind die Steaming Satellites. Wir dürfen euch jetzt hier auf FM4 in the Morning Show unseren neuen Song Pharaoh vorstellen. Im Song geht es um Populisten à la Trump und wie sie nicht alle heißen, die immer wieder versuchen, die Weltherrschaft an sich zu reißen. Nichtsdestotrotz, wir wünschen euch ein wunderschönes Wochenende. Viel Liebe, alles Gute, bis bald.
0: Thank you, Steaming Satellites. 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

0: with Wanna Be Her, 7:25, almost 26 on this Friday morning. Who do we want to be today, Philipp Emberger?
1: Ich möchte heute sein, ich möchte eigentlich ein Pharao sein, habe ich mir vorgedacht bei den Steaming Satellites. Und dann haben sie gesagt, der Song geht über Populisten. Dann habe ich mir gedacht, auf der anderen Seite sind wir Populisten ein bisschen. Wir sind Marktschreier hier in der FM4 Morning Show. Wir preisen unsere gute Ware an und da hätten wir gleich Nachrichten im Angebot, damit ihr informiert seid und schlaue Menschen.
0: Preach.
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14: 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Es ist 7.30 Uhr, 7:30, und hier ist Christina Greunz mit den FM4 News. Schönen guten Morgen.
15: Guten Morgen. Ab heute tritt in der EU der Migrations- und Asylpakt in Kraft, nach 2 Jahren Übergangszeit. Im Kern der Reform geht es um schärfere Einreise- und Asylregeln. Tim Kupal berichtet.
16: Es beginnt an den EU-Außengrenzen mit einem Schnellsicherheits- und Identitätscheck. Fingerabdrücke, biometrische Daten auch von Kindern ab 6 Jahren sollen bei diesem Verfahren in der EU-Eurodac-Datenbank gespeichert werden. Dabei soll auch schon eine Vorentscheidung über Asylverfahren oder Abschiebung getroffen werden. Grenzverfahren soll es auch für Asylwerber geben, die als Sicherheitsrisiko gelten. Bis jetzt haben 15 EU-Länder hier Personal- und Aufnahmeplätze in Asylzentren an den Außengrenzen bereitgestellt. 11 EU-Länder müssen nachbessern. Bei der Eurodac-Datenbank sind 11 Länder auf Kurs. Unter den 16 Nachzüglern sind Deutschland und auch Österreich. Hier wird auf technische Schwierigkeiten verwiesen. Ungarn hat als einziges EU-Land bisher keinerlei Schritte zur Umsetzung des EU-Asylpaktes gesetzt.
15: Der ORF-Stiftungsrat hat nach einer Marathonsitzung mit 9 Hearings heute nach Mitternacht Clemens Pick zum ORF-Generaldirektor für die nächsten 5 Jahre bestellt. Der ehemalige Geschäftsführer der Austria Presseagentur hat 21 von 35 Stimmen bekommen. Er wolle den ORF digital stärker, publizistisch klarer, organisatorisch einfacher und öffentlich überprüfbarer machen, so Pick. US-Präsident Donald Trump hat neuerlich eine baldige Einigung mit dem Iran in Aussicht gestellt. Der Unterzeichnungsort für ein Abkommen dürfte wahrscheinlich in Europa liegen, so Trump. Er werde mit dem türkischen Präsidenten Recep Tayyip Erdogan darüber sprechen. Aus Teheran hieß es, bisher sei kein Text finalisiert worden. In den USA steht der mit Abstand größte Börsengang der Geschichte bevor. Der Raumfahrtkonzern SpaceX will mindestens 75 Milliarden Dollar einsammeln und eine Konzernbewertung von mehr als 1,7 Billionen Dollar erreichen. Damit wäre es eines der wertvollsten Unternehmen der Welt. Das Wetter heute von Vorarlberg bis ins westliche Niederösterreich. Zeitweise Regen bei maximal 12 bis 19 Grad. Im Osten und Süden meist trocken und bis zu 23 Grad.
14: Dankeschön.
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0: Ashnikko with Worms here on the FM4 Morning Show. And moving swiftly from worms, which are fun little creepy crawlies, to prehistoric big creepy crawlies, dinosaurs. I love dinosaurs. Dinosaurs. Specifically, the T-Rex. And even more specifically, a product made from a T-Rex? Question mark?
1: Ja, man wollte da jetzt so ein Auktionshaus wollte eine Handtasche versteigern, die angeblich aus T-Rex-Leder gemacht worden ist.
0: Yeah, so they kind of made it in a lab. It's sort of taken old collagen from a femur of a T-Rex excavated in the US. And then they put that in a little petri dish and they said, leather time.
1: Genau, ein Auktionshaus in Paris wollte das versteigern. Mindestpreis wären 300.000 Euro gewesen. Wollte niemand zahlen? Surprise, surprise.
0: Yeah.
1: Aber wobei, es hat ein Gebot für 150.000 Euro gegeben. Mm. Alleine das finde ich schon wild.
0: Yeah.
1: Plus, es gibt auch ernsthafte Zweifel, ob das überhaupt funktioniert, weil Kollagen ist jetzt nichts, was nur ein T-Rex hat, lass es mich so sagen.
0: Mm.
1: Und daraus Leder zu machen, well.
0: Well.
1: Immer wenn man denkt, man hat schon alles gesehen und gehört.
0: Yeah, this is on par with the people who want to bring back the woolly mammoth.

0: et cetera, et cetera, making T-Rex leather bags. Crazy.
1: Fair.
0: Crazy. Crazy. Yeah. And from the T-Rex bag into the duffel bag.
1: Ja, die bessere Bag haben wir jetzt, nämlich Marvin Phoenix mit Duffel Bag.

0: That's Raven Lanae with Bobby, 7:49 on this Friday morning.
1: 4 Tage den Alltag und das normale Leben hinter sich lassen, das ist so ein bisschen die Idee von Festivalfans. Und derzeit gilt das natürlich für die Crowd am Nova Rock.
0: Yeah, Austria's biggest rock festival kicked off again yesterday. And up until Sunday, over 200,000 people are expected to make their way to the legendary Pannonia Fields in Burgenland.
1: Ja, aber wie ist das jetzt so, das alte Selbst, das Nicht-Festival-Ich hinter sich zu lassen, das muss man da haben lassen. FM4's Xaver Stockinger ist am Nova Rock und hat gestern am ersten Festivaltag Besucherinnen und Besucher gefragt, was ist eure Botschaft an euer normales, zu Hause gebliebenes Ich?
2: I'll probably tell myself I don't appreciate enough how much my toilet is clean.
3: Besseres Pavillon kaufen.
4: Wieso?
3: Nick. 60 km/h Wind halten das nicht aus vom Vetter um 25 Euro.
5: Zu Hause gelassen, Elisa, du brauchst dir keine Gedanken machen. Außerdem habe ich Kochsalzinfusionen dabei, falls irgendjemand ganz schlecht geht, und ich habe eine sehr gute Apotheke.
6: Hey Martin, du hast ein geiles Wochenende verpasst. Mehr Liebe!
4: Und muss sich Martin irgendwie zu Hause Sorgen machen?
6: Nee. Martin muss sich keine Sorgen machen zu Hause. Mir geht's gut.
7: Hey Riddell, I'm gonna have fun. You can reap the consequences later. We'll have nice memories. Let's leave it at that.
4: You wanna already apologize to your future self?
8: Ja, also am Montag dann. Entschuldige mich für alles, was ich gemacht habe bei mir selber.
9: I'm not apologizing to myself. Absolutely no way. I've been spending a lot of time learning to deal with shame. And I love it. So no, I'm not going to apologize to myself. I'm going to live with the shame. It's just life's too short. So no shame. I'm just going to go for it. And wake up tomorrow and probably try it all again.
1: Ja, das sind doch gute Schlussworte. Walk of Shame quasi 4 Tage lang am Festival. Heute geht's weiter am Nova. Tag 2 unter anderem mit A Perfect Circle, The Offspring und als großer Headliner am Abend natürlich The Cure.
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2: June is Pride Month, and this Saturday, it's the big event. The Pride Parade in Vienna is taking place for the 30th time.
3: Ja, und bei uns im Studio ist jetzt Andreas Brunner zu Gast. Er leitet das Queen, Österreichs erstes queeres Kulturzentrum und war im Organisationskomitee der allerersten Regenbogenparade in Wien. Hallo, guten Morgen.
4: Ja, schönen guten Morgen.
2: Andreas, when you think back to that very first Pride Parade in Vienna in 1996, what is something that you remember? What's the most memorable moment?
4: Der Moment, der mir immer sozusagen in Erinnerung bleiben wird, ist jener, als wir vom Schwarzenbergplatz, wo sich alle Gruppen gesammelt hatten, beim Hotel Imperial um die Ecke bogen Richtung Oper. Das war der offizielle Startpunkt. Und dort einfach eine Menschenmenge stand, auf die wir zugingen, auf die wir zumarschierten. Ja. Wir hatten ja keine Ahnung, was an diesem Tag passiert, ob überhaupt jemand kommt.
3: 30 Jahre später ist die Vienna Pride ein Fixpunkt im Pride-Programm im Juni. Was hat sich da getan?
4: Wenn wir zurückdenken, 1996 gab es noch 3 Strafrechtsparagraphen, die queere Menschen verfolgten. Ein unterschiedliches Mindestalter für homosexuelle Männer mit 18 Jahren. Ein Werbeverbot, das die Gutheißung von Homosexualität potenziell unter Strafe stellte. Und ein Versammlungsverbot. Auch die Sichtbarkeit, ja, in der Öffentlichkeit war eine komplett andere. In der ersten Zeit wurden wir sozusagen von der, ich sag's jetzt mal, Mainstream-Presse, ja, als Verkehrsbehinderung wahrgenommen. Ja. Die einzige Meldung, die in den Zeitungen stand, dass am Samstag wegen einer Demonstration, nicht um was es ging, ja, wegen einer Demonstration der Ring gesperrt ist. Aus. That was it. Auch sozusagen im ORF war die Berichterstattung eine ganz andere. Ja. Vorab hat es überhaupt nichts gegeben, außer ein einziges Interview bei Radio Blue Danube.
3: Ja. Always gay. Ja, schon vor der Queers hier.
4: Wir haben die erste Parade ohne Handy, ohne Internet, ja, ohne irgendwelche dieser modernen Hilfsmittel, wo man kommunizieren kann, organisiert. Also es gibt so wahnsinnig viele Unterschiede. Ja.
3: Innerhalb der Community gibt es ja auch oft auch ein Ringen rund um die Regenbogenparade, rund um die Vienna Pride. Die findet ja so ein bisschen im Spannungsfeld zwischen Party und politischer Demonstration statt. Wo verortest du da die Parade eigentlich? Wie siehst du das, diese Diskussion?
4: Das war sie immer. Die erste Parade war genauso, nur halt waren 25.000 Leute und nicht 250 oder 300.000. Ja? Das ist sozusagen der Mega-Unterschied. Auch die erste Parade war eine Mischung aus Protest und Party. Ja? Das war ja auch das, was wir als Idee jetzt von den amerikanischen Paraden mitgebracht haben. Da geht es darum, sich selbst einerseits darzustellen, die eigene Identität auch nach außen zu tragen. Ja. Und es ist doch wunderbar, ja, wenn wir einmal im Jahr über die Ringstraße marschieren. Ja. Diese Ringstraße ist so ein symbolischer Ort in diesem Staat. Ja. Also einmal im Jahr nehmen wir uns einfach die Ringstraße und machen dort einfach, was wir Spaß haben.
3: Du siehst ja, du schaust jetzt die Parade nicht an und denkst, also ein paar mehr Demoschilder wären gut.
4: Das war schon bei der ersten, dass die Demoschilder übersehen wurden. Ja. Also das war immer, in diesem Spannungsfeld war die Parade vom ersten Mal an. Ja. Auch damals wurde uns schon die Frage gestellt, ist es notwendig, so laut zu sein? Ist es notwendig, mit einem halbnackten Hintern in der Gegend zu wedeln? Ja. Und ich habe immer gesagt, so what? Ja, lasst sie wedeln.
2: Love that, this is your slogan, let them wedel.

0: We're joined by Andreas Brunner here in the studio. He runs QUEEN, the Center for Queer Culture and History in Austria. Andreas, can you tell us a little bit more about QUEEN and what does your work do in relation to the Pride Parade?
1: QUEEN wurde ursprünglich als Archiv und Forschungsstelle für die queere Geschichte Wiens und Österreichs gegründet. Wir haben eine Forschungsbibliothek, sammeln alles Mögliche von Plakaten, Flyern bis hin zu grauer Literatur, Nachlässe, Vorlässe, Zeitschriften. Wir haben eine Forschungsbibliothek mit 10.000 Büchern, legen Datenbanken an. Und daneben sozusagen die Weiterentwicklung war dann auch mit Unterstützung der Stadt Wien, dass wir von dem kleinen Ort, der einfach zu eng wurde, ja, uns ein neues Lokal gesucht haben. Und da war klar, es soll eine Ausstellungshalle und einen Veranstaltungsort geben, um auch sozusagen diese queere Geschichte nach außen zu tragen. Das haben wir zum Beispiel vorher schon gemacht mit unseren Stadtspaziergängen. Das ist ein ganz wichtiger Moment auch, ja, der Bildung, ja, diese queere Geschichte in der Stadt sichtbar machen, unmittelbar vor Ort, wo es passiert ist. Ja. Und dann aber auch einen Ort sozusagen für eine Auseinandersetzung, für Diskussion zu schaffen.
2: Du bist der ultimative Regenbogenparade-Experte. Jetzt braucht man noch zum Abschluss hier einen Tipp von dir, wie man die Regenbogenparade am besten genießt, konsumiert. Würdest du sagen, soll man zuerst mal alle Wegen vorbeiziehen lassen und dann vielleicht wieder zu der Gruppe gehen, die einem am meisten getaugt hat, oder sich einfach da von Anfang an committen, einfach mitgehen, sich treiben lassen? Was ist dein, wie würdest du den Leuten empfehlen, die Regenbogenparade anzugehen?
1: Also ich glaube, ich habe noch nie eine Regenbogenparade bei einer Gruppe allein verbracht, sondern ich bin immer irgendwie rumgeschwirrt. In den ersten Jahren, weil ich halt im Organisationsteam war und auch rumschwirren musste, ja, von einer Ecke zur anderen. Ja. Und heute, ich stehe mal am Straßenrand, schaue mir das ein Stückchen an, dann gehe ich mal mit, ja, dann gehe ich vor, dann gehe ich zurück. Ja. Also ich floate sozusagen, ich schwirre da irgendwie rum. Ja. Die ganze Strecke erspare ich mir inzwischen meistens schon, mache dann irgendwo mal eine Abkürzung und triff wieder auf die Parade. Sonnencreme mitnehmen, auch wenn sozusagen nicht so super Wetter angesagt ist, man ist wahnsinnig viel trotzdem in der Sonne, ja. Auch wenn sie jetzt nicht runterbrennt mit 35 Grad. Ja. Und ja, vielleicht auch eine Flasche Wasser oder was dabei haben. Ja.
2: You're preaching to the already converted. Emily ist Nummer 1 Sonnencreme-Beauftragte hier in der Morning Show.
1: Ja.
2: Alright, danke Andreas, dass du hier warst bei uns in der FM4 Morning Show.
1: Danke für die Einladung.

0: Disclosure, Sam Smith with a latch, 25, almost 26 minutes past 8 on this Friday morning. Friday, Philipp Emberger. We haven't even talked about the fact that it's Friday.
1: Emily Bastian, habe ich mir auch schon gedacht. Ja, es ist Freitag. Viel Spaß mit der Info, was auch immer ihr damit anfangen wollt.
0: It's basically the weekend.
1: Viel schönes Wochenende.
0: The freakend. Huh. Okay, we'll be back right after this with the news.
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1: Es ist 8.30 Uhr an diesem Freitagmorgen und hier ist Christina Kreunz mit den FM4 News. Guten Morgen.
25: Guten Morgen. Es ist nach wie vor ein politisches Wellental zwischen den USA und dem Iran. Während US-Präsident Trump davon spricht, dass es möglicherweise an diesem Wochenende eine Einigung geben könnte, heißt es aus Teheran, es gebe keine abschließende Entscheidung. Hartmut Fiedler berichtet.
26: Donald Trump ist immer für Überraschungen gut. Einige Stunden nach der Drohung, den Krieg gegen den Iran auszuweiten, sagte er bei einem Wahlkampfauftritt via YouTube. Ich weiß nicht, ob ihr es gehört habt, aber wir haben heute den Krieg gegen den Iran beendet und sie haben zugestimmt, niemals eine Nuklearwaffe zu haben.
0: I don't know if you heard, but we ended the war with Iran today and they have agreed never to have a nuclear weapon.
26: Soweit, so Trump. Wie immer fehlen Einzelheiten. Der Iran bestreitet, dass es bereits eine fertige Vereinbarung gibt. Der Sprecher des Außenministeriums in Teheran bestätigte aber, dass die beiden Seiten in großen Teilen einig seien.
25: Der ORF hat seit 1.21 Uhr einen neuen Chef. Clemens Pick, bisher CEO der Austria Presseagentur, wird neuer Generaldirektor. Nach einer Marathonsitzung im Stiftungsrat hat er 21 von 35 Stimmen bekommen. Er folgt damit mit 1. Jänner auf die gegenwärtige ORF-Chefin Ingrid Turner, die nicht kandidiert hat. Der neue EU-Migrations- und Asylpakt tritt heute in Kraft. Die Asylregeln werden damit EU-weit vereinheitlicht und zugleich verschärft. Mit dem Pakt will die EU etwa die Ankunft von Migranten mehr geordnet steuern und effizientere und einheitlichere Asylverfahren schaffen. Zusätzlich ist ein Solidaritätsmechanismus vorgesehen, um besonders stark betroffene Länder zu entlasten. Zu Sport. In der Fußball-WM ist das zweite Spiel des Turniers in der Früh zu Ende gegangen. Südkorea besiegt Tschechien mit 2:1. Am Abend steigt dann auch Gastgeber Kanada ins Turnier ein. Die Kanadier spielen um 21 Uhr unserer Zeit in Toronto gegen Bosnien. Herzegowina. Das Wetter heute von Vorarlberg bis ins westliche Niederösterreich. Zeitweise Regen bis maximal 12 bis 19 Grad. Im Osten und Süden meist trocken und bis zu 23 Grad.
1: Danke, Christina.
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1: Es ist 9.30 Uhr an diesem Freitagmorgen, 9:30 und hier ist Christina Kreuz mit den FM4 News. Schönen guten Morgen.
2: Guten Morgen. Der ORF hat einen neuen Chef. Clemens Pick, bisher CEO der APA, wird neuer Generaldirektor. Nach einer Marathonsitzung im Stiftungsrat hat er 21 von 35 Stimmen bekommen. Für uns hat das FM4-Reporter Stefan Kappacher beobachtet. Stefan, was hat Pick jetzt mit dem ORF vor? Was heißt das für das Publikum?
3: Clemens Pick will vor allem neue Angebote für die Jugend schaffen, für die erste Generation, die den ORF als reine öffentlich-rechtliche Plattform verwenden wird, wie er sagt. Das ist schon einmal eine große Aufgabe. Pick will aber auch die Regionalisierung in der Berichterstattung stärken, wobei er da nicht der Erste ist. Und vor allem geht es ihm darum, Vertrauen aufzubauen, unter anderem indem die Redaktionen eine demokratische Mitte vertreten sollen, die jeder Kritik standhalte. Was er darunter genau versteht, das wird man sehen. Aber es geht ihm offenbar auch darum, die Hand gegenüber jenen auszustrecken, die den ORF jetzt meiden.
2: Berichtet Stefan Kappacher. In den Niederlanden ist in der Provinz Zeeland ein Autofahrer in eine Gruppe von radelnden Schulkindern gefahren und hat dabei 3 Kinder und einen Erwachsenen getötet. Mehrere Verletzte wurden ins Krankenhaus gebracht. Ein 19-Jähriger wurde festgenommen. Russland und die Ukraine haben einander heute Nacht erneut mit Angriffen überzogen. Mindestens 3 Menschen kamen ums Leben. In der westrussischen Grenzregion Bryansk seien 2 Zivilisten nach ukrainischem Artilleriebeschuss getötet worden, erklärte der örtliche Gouverneur. In der ukrainischen Grenzregion Sumy wurde nach Bahnangaben eine Bahnmitarbeiterin bei einem Drohnenangriff getötet. Die USA planen offenbar die Zahl der Flugzeuge und Kriegsschiffe, die für NATO-Einsätze in Europa bereitgestellt werden, um ein Drittel zu reduzieren. Das berichtet die New York Times. Das würde die Fähigkeit der NATO, weiter entfernte Ziele zu überwachen oder anzugreifen, stark einschränken. Das Wetter. Heute von Vorarlberg bis ins westliche Niederösterreich zeitweise Regen bei maximal 12 bis 19 Grad. Im Osten und Süden meist trocken und bis zu 23 Grad.
1: Danke, Christina.
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0: one more sleep to go until the big Pride Parade in Vienna. Woo, woo, woo! The Regenbogenparade is celebrating its 30th anniversary this year.
1: Ja, morgen kapert oder erobert oder gönnt sich die queere Community wieder die Wiener Ringstraße und marschiert natürlich andersrum gegen die Fahrbahnrichtung. Ach. Und das wird nicht nur eine große Party, sondern auch eine Demonstration, die gleiche Rechte und Respekt einfordert.
0: Yeah, we spoke to Andreas Brunner earlier here on the morning show. He's the head of Queen, the Center for Queer Culture and History in Vienna. And he said that the Pride Parade has always been something in between party and protest.
2: Auch die erste Parade war eine Mischung aus Protest und Party. Ja, das war ja auch das, was wir als Idee jetzt von den amerikanischen Paraden mitgebracht haben. Da geht es darum, sich selbst einerseits darzustellen, die eigene Identität auch nach außen zu tragen. Ja. Auch damals wurde uns schon die Frage gestellt, ist es notwendig, so laut zu sein? Ist es notwendig, mit einem halbnackten Hintern in der Gegend zu wedeln? Ja? Und ich habe immer gesagt, so what?

0: Ja, lasst sie wedeln.
1: Ja, Andreas Brunner ist der Queer History Experte überhaupt. Honestly, ich habe das Interview sehr geliebt. Das war ein sehr spannendes Gespräch. Hört es euch gern an im FM4 Player, fm4.orf.at oder auch auf ORF Sound.

0: We should probably take the hint, huh, Philipp?
1: Passion Pit mit Take a Walk. Ich wollte auch gerade vorschlagen, wir sollten wahrscheinlich einen Spaziergang machen im Grünen, im Freien. Das beruhigt das Gemüt und ist sowieso fein.
0: And something else that is also fine and will also beruhig your Gemüt.
1: Conny Lee übernimmt jetzt hier gleich das Studio. Wir wünschen viel Spaß.
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0: Bad Bunny, devi tirar más fotos. Die Band Coco Rosie, vor allem sehr groß in den frühen 2000ern. Das sind die beiden Schwestern Sierra und Bianca Cassidy. Die verbinden zum Beispiel Operngesang mit Spielzeugsounds oder auch klassische Instrumente mit elektronischen Beats, poetische Texte mit experimenteller Kunst. Ihre Auftritte sind immer eine besondere Mischung aus Musik und Performance. Ich erinnere mich, Coco Rosie haben zum Beispiel auch mal eine FM4 Radio Session gespielt, die war sehr intens und beeindruckend. Letztes Jahr haben sie ihr letztes Album Little Death Wishes veröffentlicht und von dem gibt es bestimmt einiges zu hören, wenn heute Abend Coco Rosie nach längerer Zeit mal wieder nach Wien kommen, nämlich ins Wiener WUK. Mehr Ausgeh-Tipps findet ihr auch auf
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0: Viel Vergnügen heute Abend mit Coco Rosie im WUK. Hier sind sie mit Bio.

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bei Root. No, no, no. Jetzt machen wir eine kleine Reise durch die Zeit und um die Welt. Durch die Zeit, nämlich ins Jahr 1997. Und um die Welt, nämlich mit Daft Punk, Around the World.

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0: Always Ascending. Franz Ferdinand am Freitagvormittag hier. Bis eins.
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9: Von 10 bis 1 ist Conny Lee hier.

0: Deny la sécurité. Das Wochenende steht vor der Tür, es ist Freitag und es tut sich viel dieses Wochenende. Aber nicht alle Menschen sind so gestrickt, dass sie unbedingt raus wollen, was unternehmen wollen. Das Gegenteil von FOMO ist JOMO, also Joy of Missing Out. Und es hat natürlich auch was für sich, das Wochenende einfach daheim, seine Ruhe zu genießen, kann ich schon auch gut nachvollziehen. Und in dem Fall braucht ihr natürlich keine Ausgehtipps von uns, aber vielleicht ja die eine oder andere Empfehlung, was ihr euch anschauen könntet, so daheim auf der Couch. Solche Tipps haben wir natürlich auch für euch.
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2: Die Band The All American Rejects setzt nicht auf eine Musikdoku, um Promo für das neue Album zu machen, sondern auf Microdrama. Auf der Microdrama-Plattform Candyjar wird die Serie im Häppchenformat zu sehen sein. Der Titel lautet Superfan und erzählt, wie die Band von einem Fan entführt wird, damit es endlich ein neues Album gibt.
3: We're about to hear a new song from my captives, The All American Rejects, off their new album Sandbox.
2: Den Comic-Hund Scooby-Doo gibt es seit 1969. In der Netflix-Serie Scooby-Doo Origins kommt jetzt erstmals ein echter Hund zum Einsatz. Im ersten Teaser sieht man einen entzückenden Doggewelpen. Wie es dann aussieht, wenn Scooby-Doo spricht, verrät uns der Teaser noch nicht. Nicholas Galitzine ist aktuell als He-Man in Masters of the Universe im Kino zu sehen. Demnächst wird er den Mann spielen, der als das erste männliche Supermodel gilt, Hoyt Richards. Der ist nicht nur wegen seiner Karriere interessant, sondern auch, weil er Teil einer Sekte namens Eternal Values war. Deren selbsternannter Anführer war Frederick van Mieris, der behauptet hat, von einem anderen Planeten zu kommen. Er versammelte ausschließlich schöne Menschen um sich und beutete sie aus. Auf Apple TV Plus gibt es aktuell eine interessante Doku-Reihe über diesen Kult namens Bring Me the Beauties.
4: Don't anybody try to tell me that I am a cult. I'm against cults.
2: Choreograf Damien Chalet rettet das Musikvideo. Nach dem Video für Yung Lean's Storm hat Chalet jetzt auch die Choreografie für Madonnas Confessions 2 übernommen. Durch das Video tanzen höchst stylisch Kate Moss, Benedict Cumberbatch, Julia Garner und Sabrina Carpenter. In diesem Sinne.
0: Wirklich fantastisch, wer da alle durch das neue Video von Madonna tanzt. Ein Promispotting ohne Ende. Hier ist die gute Rahel mit Weidentier. Schönen Freitag.
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0: If I Ever Feel Better. Phoenix waren das. 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
2: Der ganze Vibe an dem Tag ist einfach so schön. Man fühlt sich so comfortable in der Menschenmenge. Es ist irgendwie so, alle sind so frei und alle haben dieses Miteinander. Und das fühlt man wirklich, wenn man dann dorthin geht. 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

Caris Paloma Miyazaki. Eine Handtasche aus Leder. Und zwar aus dem Leder eines T-Rex. Gibt es. Es wurden angeblich aus Zellen eines T-Rex Hautzellen rekonstruiert und daraus wurde dieses Leder hergestellt, angeblich aus dem Kollagen, das man in einem gefundenen Oberschenkelknochen oder sowas eines T-Rex entnommen hat. Eine US-Paläontologin, die hat Zweifel an dieser Herstellungsweise, ob das wirklich so funktioniert hat. Aber das Auktionshaus Truo, das behauptet, diese Tasche bestehe tatsächlich aus T-Rex-Leder. Und sie wollte diese Handtasche versteigern, das Auktionshaus wollte diese Handtasche versteigern für einen Mindestpreis von 300.000 Euro. Allerdings lag das Höchstgebot bei nur 150.000 Euro und deswegen ist diese Saurier-Handtasche noch nicht versteigert bzw. verkauft worden. Das heißt, sie ist noch zu haben. Ich sage aber dazu, sie ist nicht sehr groß. Es ist mehr so eine kleine Klatsch. Also ich glaube, ein Handy passt nicht rein in die T-Rex-Handtasche. Für die Leute, die schon alles haben. Elon Musk ist sicher interessiert.

0: The Knife Heartbeats. Wer an die Theorie vom Paralleluniversen denkt, glaubt, der glaubt ja auch, dass es eben von allen Möglichkeiten in irgendeinem Universum, dass alle Möglichkeiten in irgendeinem Universum existieren. Und wenn ich mir das überlege und mir die Realität, in der wir leben, anschauen, das Universum, in dem wir leben, dann bin ich fast davon überzeugt, dass wir im weirdesten aller möglichen Universen gelandet sind. Zumindest wenn ich mir die täglichen Schlagzeilen durchlese. Aktuell: Peking warnt vor Spionageschildkröten und vor Spionagefischen. Wenn das nicht das eigenartigste aller möglichen Universen ist, dann weiß ich wirklich nicht.
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Villa Prana, Turn the Lights Down. Musik aus Österreich, dabei bleiben wir auch jetzt gleich. Neue Musik aus Österreich von Buck, der Rapper, hat einen neuen Song draußen und in dem dreht es sich um eine Beziehung, die nicht ganz unkompliziert ist. Ich glaube, alle von uns kennen solche Beziehungen, entweder von sich selbst oder aus dem Freundeskreis, wo es relativ turbulent zugeht, wo manche Personen immer wieder schwanken zwischen Nähe und dann doch nicht Nähe und Unsicherheiten. Und es ist kompliziert, darum geht's in diesem Song Sturzflug.

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0: Für morgen bei der Regenbogenparade am Wiener Ring werden wieder hunderttausende Menschen erwartet. Und es geht um die politische Message, um gleiche Rechte und Akzeptanz. Aber es geht schon auch um Party und, sind wir uns ehrlich, um die Outfits. Viele grübeln vielleicht noch, was sie da morgen anziehen sollen. Zum Beispiel ein Hörer, der eine Frage für unseren FM4-Ombudsmann hat.
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2: Liebe Hörerin, lieber Hörer, der Jörg staunt über sich selbst. Hi, ich wollte diesmal mit Klamotten auf die Regenbogenparade, wie ich sie anhatte im Jahr meines Coming Out. Schon länger her, deshalb habe ich in meinem Tagebuch von damals nachschauen müssen. Na habe dere, da stehen Sachen drin. Wenn du weißt, was ich meine, lieber, ja, ziemlich genau, lieber Jörg, weiß ich das, ne, zum Beleg sogar ein Tagebuch von mir mit, ich glaube Band 2 aus meiner Jugendzeit, da war das 20. Jahrhundert noch lang nicht aus, zum Beispiel, hier, liebes Tagebuch, hab mich schon 3 Tage nicht mehr gewaschen, neben den Eiern riecht's wie Suppenwürfel. Schade, dass man sich mit den Bakterien, die das machen, nicht unterhalten kann. Ja, kurios, nicht? Aber keine unakkurate Beobachtung. Und ja, genau, der Lemmy, das war mein Hamster, der Lemmy, benannt nach dem Musikanten Lemmy von der Kapelle Motorhead. Da war ich sehr traurig, wie der gestorben ist, habe ich später dann noch öfter an den gedacht, vor allem in der frühen Zeit mit meiner Ilse, damit wir unter uns bleiben und die Precox, das stell dich ein, nicht vorzeitig abknappt, quasi eine Win-Win-Situation. Ich war in der Overtime und mein Lemmy hat den Gedanken weitergelebt. Mithin, lieber Jörg. Schönen Welttag des Tagebuchs, viel Vergnügen auf der Regenbogenparade und Servus.
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Feist fühlt alles, I feel it all. Mm. Unendlichkeit plus eins, so wird das neue Album von Bilderbuch heißen. Es wird heuer im September erscheinen, am 18. September. Und es gibt schon die ersten Vorboten, die ersten zwei Tracks, die kennen wir jetzt schon. Und es wird das erste Album seit dem Ausstieg von Gitarrist Snacky Mike, Michael Kramer. Der hat ja die Band verlassen vor nicht allzu langer Zeit. Zu dritt machen Maurice, Peter und Philipp weiter. Und Mike hat zumindest auch noch mitgeschrieben an den Songs auf dem neuen Album. Von diesem Album hier jetzt der Track Push Reality. So klingt Bilderbuch jetzt. Wir sind gespannt aufs neue Album.

0: Hallo? 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
1: Oh, fuck.

0: dann versteht, dass es noch mehr gibt. Und das gibt dann die Hoffnung, dass alles, was wir für sinnlos erachten, vielleicht am Ende doch Sinn macht.
1: Wieso tut Abschied immer so weh, fragt Magda. Und in diesem wehmütig sehnsüchtigen Mut geht's auch gleich weiter, wenn Lara performt Without You. Kommt hier gleich.
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Waitimbora, Mariana Fröss und Trinix. Ah, so eine tolle Nummer. Heute ist der größte, bisher größte Börsengang. Elon Musks Konzern SpaceX feiert Premiere in New York an der Börse. Und damit wird Elon Musk, der reichste Mann der Welt, wahrscheinlich zum ersten Dollar-Billionär. Und hey, ich habe eine Idee. Warum geben wir nicht einfach alle unser Geld Elon Musk? Der ist dann total happy, der kann das alles irgendwo vergraben und sitzt dann fröhlich auf einem Riesenberg von Geld. Und wir anderen, wir überlegen uns einfach irgendein anderes Zahlungsmittel. Ha? Wie wäre das?

0: Cara Delevingne, die Schauspielerin, macht auch Musik jetzt. Out of My Head war das. Das war's auch mit Conny Lee bis 1. Hier kommt gleich Alisa Oshan mit FM4 Hot. Darauf kann man sich freuen. Und auch freuen kann man sich auf das hier.
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1: Ich möchte sagen, wir warten seit Wochen, aber ich persönlich warte seit Monaten, seit Jahren drauf und es ist jetzt endlich da. Olivia Rodrigo hat ein neues Album rausgebracht, das dritte, You Seem Pretty Sad for a Girl So in Love. Es ist nun in der Welt. Ich persönlich bin ja ein riesiger Olivia Rodrigo-Fan. Die ersten zwei Alben fand ich ganz, ganz super. Wie schaut's mit dem dritten Album des US-amerikanischen Superstars aus? Bei mir ist jetzt Michi Pichler aus der FM4 Musikredaktion.
2: Hello, hello.
1: So, ich wollte dich fragen, was ist dein erster Eindruck vom Album? Was kannst du uns erzählen?
2: Also, ich muss sagen, es ist erwartet poppig, sehr poppig. Es ist schon wieder ein bisschen weiter weg von den ersten beiden Olivia Rodrigo-Alben, wo schon auch so ein bisschen Pop-Punk da war und, ja, und Olivia Rodrigo auch sehr mit der Stimme das provoziert hat und da hat sie auch den Edge reingebracht. Und das ist jetzt auf der neuen Platte ein bisschen weniger. Das heißt, ich finde, es geht ein bisschen mehr noch Richtung Mainstream. Aber ich habe einen sehr großen Olivia Rodrigo-Softspot. Mhm. Und zwar vor allem wegen der Produktion.
1: Ich stimme dir bei allem, was du sagst, zu. Ich habe heute in der Früh einmal das Album durchgehört und ich finde, was man halt echt krass hört, ist, wie viel The Cure Olivia Rodrigo hört und wie Buddy-Buddy sie mit Robert Smith ist.
2: Ja, die sind jetzt Besties, spielen zusammen am Primavera. Vielleicht gibt es ja heute am Nova Rock eine Überraschung.
1: Das wäre so crazy,
2: wenn Olivia Rodrigo kommen wird. Wird wahrscheinlich nicht passieren,
1: nein,
2: aber folks out there.
1: Jedenfalls ist ja auf dem Album das allererste Feature, das Olivia Rodrigo erstmals gemacht hat und es ist mit Robert Smith.
2: Ja, und ich muss sagen, das ist einer meiner Lieblingssongs am Album.
1: Meiner auch.
2: Am Album.
1: Ja.
2: Er heißt What's Wrong With Me und ich finde die Idee extrem süß, weil da gibt es so diese Zeile im Refrain, I went to the doctor and she said I'm fine. Und ich habe mir immer so vorgestellt, wie Robert Smith zum Hausarzt geht oder zur Hausärztin und sich durchchecken lässt und die Hausärztin sagt so, na, ist eh alles okay, du bist nur in love. Und er ist so, stimmt, es ist Freitag.
1: Ja, also ich finde nämlich tatsächlich, das vollkommen recht, auch von den Texten her erinnert es mich sehr stark an The Cure. Hören wir doch mal rein in das Album von Olivia Rodrigo, You Seem Pretty Sad for a Girl So in Love.

0: Was mir aufgefallen ist, ganz stark, die erste Hälfte vom Album ist so super happy peppy durch die rosarote Brille.
1: Genau, Honeymoon Face,
0: Honeymoon Face, Limerence auch ganz, ganz krass, also so Head over Heels.
1: Und so voll viel Körperlichkeit, also Olivia singt die ganze Zeit drüber, wie eigentlich unangenehm es sich anfühlt, verliebt zu sein, weil du hast ja voll den argen Hormon-Cocktail und das bestimmt, finde ich, auch voll die erste Hälfte.
0: Ich finde aber lustigerweise, ich habe mir die ganze erste Hälfte gedacht, ja okay, also sie ist zwar urglücklich und extrem in love, aber irgendwas ist fishy.
1: Ja, ja, ja, voll. Das kommt schon in den Songs. Manchmal sind so Noten schief oder es grätscht irgendwas rein, wo du schon weißt, wird es gut enden? Ich glaube nicht.
0: Ja, und es ist so diese klassische Geschichte. Man verliebt sich, es ist alles super und dann kommt man drauf, dass das vielleicht alles doch gar nicht so geil war. Und dann sind wir mittendrin in der zweiten Hälfte, weil sie hat es ja angeteasert und hat gesagt, es ist kein Heartbreak-Album, aber im Endeffekt ist die zweite Hälfte dann doch relativ klassische Olivia Rodrigo Heartbreak-Musik.
1: Genau, ich glaube, es tut der Platte gut.
0: Ja.
1: Dass
0: absolut.
1: Es nicht nur Upbeat, alles ist super toll mit meinem Schatzi ist. Also das ist ja auch Fahrt.
0: Zweite Hälfte ist mag ich lieber als die erste. Wir hören jetzt einen Song von welcher Hälfte, Michi?
1: Von der ersten Hälfte.
0: Hey.
1: Es gibt auch ein sehr tolles Video, das heute frisch draußen ist, mit Katzen und Ballerinas, sage
0: wow.
1: ich dazu nur.
0: Wow.
1: Und das ist zum Song Stupid Song. Und da kommt ihr Schmäh wieder raus. Sie
0: ja.
1: singt nämlich so quasi, es gibt nicht mal einen Stupid Song, der zeigt, wie sehr ich dich will. Und sie nennt ihren eigenen Song Stupid Song. Es ist so Meta, oh mein Gott.
0: Ich finde das total lustig. Ich wusste immer schon, dass Olivia Rodrigo einen guten Humor hat, der mir sehr gut gefällt. Wir hören jetzt von ihrem neuen Album You Seem Pretty Sad for a Girl So in Love, den Song Stupid Song. Danke, Michi, dass du da warst.
1: Dankeschön.

Ja, warum kann eigentlich nicht immer Freitag sein? Das wüsste ich auch sehr gerne. Laurenz Nikolaus waren das mit ihrem neuen, sehr, sehr sommerlichen, tollen Song Eismarillenknödel. Und davor haben wir gehört Jugo Uerdens mit So wie du, ebenfalls heute erschienen. Ich sag nur, Happy Release Day! Neue Musik gibt's heute auch von einem Projekt, das vor ziemlich genau einem Monat mit einem super aufwendigen, durchchoreografierten und fantastisch gutem Musikvideo richtig hohe Wellen geschlagen hat. Und zwar das hier.

Storm 2 von Generation starring Yung Lean. Der Track läuft auch hier auf FM4 seit Wochen rauf und runter, war auch schon Platz 1 der FM4 Charts. Jetzt gibt es Nachschlag und zwar gleich ein ganzes Album. Bevor wir da reinhören, will ich aber noch kurz auf das Projekt Generation eingehen. Nachdem nämlich das Video zu Storm Part 1 und 2 erschienen ist, haben viele Leute, auch ich zugegebenermaßen, fälschlicherweise zuerst mal angenommen, das ist einfach Yung Lean, aber halt unter anderem Namen. Tatsächlich steckt aber hinter dem Projekt Generation Benoit Heiss aus Frankreich, der auch unter dem Namen Surkin elektronische Musik released. Außerdem gehört zu Generation noch der Regisseur und Choreograf Romain Gavas, der für die prägnante audiovisuelle Umsetzung sorgt. Ja, das war bis heute eigentlich alles, was man zu Generation rausfinden hat können. Aber eben seit heute gibt's endlich die entscheidende Hintergrundinfo zu diesem mysteriösen, aber trotzdem super eindrucksvollen Musik- und Kunstprojekt. Das hat einen einfach von Anfang an irgendwie voll mitgerissen, aber man hat noch nicht so ganz gecheckt, wieso. In der Kunstgalerie 180 Studios in London kann man seit heute die Ausstellung Generation Visions of 2034 besuchen. Visions of 2034, gestaltet von Surkin und Romain Gavras, wirft einen Blick in eine dystopische Zukunft im Jahr 2034 und zwar durch audiovisuelle Installationen und Kurzfilme, wie eben zum Beispiel auch Storm starring Yung Lean. Die Ausstellung, die beschäftigt sich mit Fragen zur Jugendidentität, Technologie und gesellschaftlicher Spaltung. Und neben Yung Lean gibt es auch noch zwei Features mit O7 O'Shake. Und auch beim Titelsong zum Album ist ein Gast mit dabei. Love and Tears heißt die Platte von Generation. Der Film zum gleichnamigen Song hinterfragt die zunehmende Kapitalisierung von Kunst. Genauer gesagt die Monetarisierung innerhalb der Filmindustrie. Und Stargast auf dem dazugehörigen Track ist Yannis Philippakis, Sänger der Indie-Band Folds. Und von denen bin ich übrigens auch ein sehr, sehr, sehr, sehr großer Fan. Deswegen ist auch das der Song, den wir uns jetzt anhören. Die Ausstellung Generation Visions of 2034 kann man sich übrigens noch bis 31. Juli anschauen in den 180 Studios in London. Hier kommt die Musik dazu. Generation starring Yannis mit Love and Tears.

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0: Da freue ich mich doch gleich wieder auf morgen, wenn ich das höre. Meg war das mit Beautiful Freaks.
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ist niemand Geringeres als yours truly, also ich, DJ Billie Stylish. Und ich verspreche es hier hoch und heilig, ihr könnt mich drauf festnageln, ich werde morgen das beste Set meiner DJ-Karriere spielen. Immerhin ist Regenbogenparadentag ja quasi Gay Christmas und nur einmal im Jahr, also muss ich das auch nutzen. Ich freue mich schon riesig, ihr merkt es. Ich freue mich auf die Parade, auf euch und vor allem aufs gemeinsame Tanzen. Zum Beispiel auch zu diesem neuen Track von Rebecca Black. Am besten richtig laut aufdrehen. Hier kommt Speaker

0: Castle Radio!
1: Ja, richtig gehört. In wenigen Minuten schalten wir live rüber in die Pannonia Fields zu FM4s Nova Rock Ultra Christoph Seppin und ich höre schon was. Yo, yo, yo, Christoph, bist du ready im FM4 Festival Radio gleich so richtig krass abzurocken?
2: Hallo Alisa, können wir kurz was ausprobieren? Ich würde das gerne wissen. Ich richte das Mikrofon einmal in Richtung der Bühne und kannst du mir sagen, ob du Musik hörst oder ob das weggefiltert wird?
1: Ich höre es krachen. Es könnte Musik sein, aber beim Nova Rock weiß man das halt nicht so ganz, ob es Krach ist oder Musik.
2: Das ist Mastered ist es auf jeden Fall gerade gewesen.
1: Ah ja, wundervoll, wundervoll. Apropos Mastered, ich wollte noch fragen, normalerweise Nova Rock eigentlich immer Gatsch oder heiße Staubwüste. Jetzt habe ich gehört, gestern war eigentlich ziemlich perfektes, bewölktes Festivalwetter. Wie schaut's heute aus? Seid ihr heute schon mit anderen Bedingungen konfrontiert?
2: Man findet immer einen Grund zum Raunzen. Es gibt eine ganz neue Situation heuer hier, die viele von uns noch gar nicht gekannt haben. Es ist nämlich so, dass es zwar tagsüber recht heiß ist, aber in der Nacht wird es unfassbar bitterlich kalt.
1: Auweia.
2: Also falls irgendjemand noch vorhat, für The Cure heute hierher zu pilgern, bitte nehmt eure Multifunktionsjacken und Thermohosen mit und trinkt einen Tee davor oder sowas. Es wird kalt in der Nacht.
1: Alles klar, also Gummistiefel dieses Jahr ist nicht der Trend, sondern die Multifunktionsjacken. Christoph, ich habe noch eine letzte Frage an dich, bevor ich an dich übergeben darf. Wir haben heute in FM4 Hot schon über das neue Olivia Rodrigo-Album geredet. Heute Abend spielen The Cure. Olivia Rodrigo war am Primavera Sounds. Überraschenderweise ist zu The Cure auf die Bühne gekommen, um dort den gemeinsamen Song zu performen. Michi Pichler und ich haben gerätselt. Was glaubst du, wie stehen die Chancen, dass Olivia Rodrigo heute Abend auch in den Pannonia Fields sein wird und auf der Bühne erscheint?
2: 13 von 10.
1: 13 von 10,
2: Pro.
1: Jawohl, jawohl.
2: Ich das bin ist ein Versprechen und ihr wisst, ich verspreche mein Versprechen nie.
1: Ich bin eigentlich...
2: keine Ahnung. Ja. Achso, ich muss das offiziell sagen, ihr habt keine Ahnung. Aber ich sage einfach, wieso nicht, die ist in Europa. Wir könnten nachher im Crew-Catering nachschauen, was es dort heute zum Snacken gibt. Und wenn es besonders exquisite Speisen zu essen gibt, dann deutet das vielleicht darauf hin, oder?
1: Auch wenn es vegan ist. Ich glaube, Olivia Rodrigo ist vegan. Also ich bin genauso optimistisch wie du. Ich sage, Olivia wird da sein. Danke, Christoph. Wir hören jetzt noch ein ganz bisschen Musik und dann geht's auch schon los mit dem FM4 Festival Radio live vom Nova Rock. Yay!
2: Nova Rock!
1: Bis gleich, Christoph! Alisa Ocean verabschiedet sich. Das war FM4 Hot. Ich sage, Happy Pride, Happy Nova Rock. Macht es gut und bis bald.

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1: Wir sind wieder hier für euch, mit euch auf einem der größten Festivals des Landes. Nova Rock 2026 auf dem Pannonia Fields bei Nickelsdorf. Und das klingt hier jetzt alles so, weil wir live in echt hier sind. Echt live, Rock'n'Roll live, ein ganzes Festival in eurem Radio FM4 drin. Wir nennen das jetzt einfach Sounds Like Nova Rock. Ich bin Christoph Seppin und das sind The Cure, spielen heute auch auf dem Pannonia Fields, weil es heute so gut passt. Friday, I'm in Love.

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2: Es ist oft staubig, oft schlammig, tagsüber heiß und am Abend dann schön kalt. Man pennt im Zelt, isst wenig und wenn, dann isst man ungesund. Laut ist es auch, falls ich es noch nicht erwähnt habe. Also warum macht man das denn überhaupt aufs Novarock gehen? Festival, das heißt auch Freiheit. Hier sind ein paar aktuelle Gründe fürs Novarock.
3: Es ist Freiheit. Ich kann da, was ich mag. Ich werde blöd angeschaut, aber es kann mir scheißegal sein. Es ist geil.
4: Du vergisst den Alltag, weißt du? Es ist einfach... Die Leute sind alle lärmend, du kommst mit jedem gut zurecht. Es ist super schön.
5: Also ich hätte das schon viel eher machen sollen. Ich werde jetzt nächstes Jahr 30 und habe mein erstes Festival. Und ich denke mir so, bin ich dumm gewesen, dass ich das noch nie gemacht habe und einfach gesagt habe, scheiß aufs Geld, ich gehe jetzt hin. Das ist das Beste, was mir passieren konnte.
6: The perfect place just to explore every aspect of yourself that you've always wondered about. Just give it a go. There's no judgment here.
7: Any message to the people stayed at home?
8: You have to come next year, like for real, absolutely. So, yeah, don't be sad, you stayed at home. You'll see it one day, I hope.
9: Quit your job, you'll find another one, just like...
8: Stop being a corporate slave. I am a corporate slave myself. So,
9: quit your jobs and come to Novarock.
2: Schlechte Ratschläge, gute Ratschläge, auf jeden Fall Gründe, um aufs Novarock zu fahren. Hier ist noch einer, spielen am Sonntag, das sind Bring Me the Horizon hier.

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2: Ihr hört eine FM4-Spezialsendung live vom Nova Rock 2026. Weil Festivalwelt eine besonders seltsame ist, wollen wir sie euch ein bisschen näher bringen. Oder euch ein bisschen entertainen, während ihr da jetzt gerade aufgewacht seid in eurem Zelt am Nova Rock selber. Sounds like Nova Rock ist für alle da. In der Sendung heute gibt es zum Beispiel noch Folgendes für euch in den nächsten, sind es noch circa 2,5 Stunden. Live-Interviews. Gleich kommt Homegrown-Artist Pure Chlorine vorbei. Allerlei Festival-Fans mit ihren Geschichten und was sie so alles erlebt haben. Und jede Menge Rock-Music natürlich. Hier ist eine der besten Bands. Noch haben sie nicht im Nova Rock gespielt, aber vielleicht werden sie es ja eines Tages tun. Das ist ein Turnstile mit Never Enough.

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2: Topsy Turvy haben wir da gerade gehört mit dem Lied. Topsy Turvy haben wir da gerade gehört mit dem Lied Duct Tape hier in Sounds Like Novarock auf Radio FM4 und mehr so Homegrown Musik gibt's jetzt gleich.
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1: Ihr denkt sich jetzt vielleicht, wieso klingt denn das da alles so, als ob wir uns gar nicht in einem Radiostudio befinden, sondern irgendwo auf Feldern zwischen Österreich und Ungarn. Das ist, weil wir heute mit Radio FM4 live vom Novarock senden und wir sprechen jetzt mit einer Band, die das heurige Nova, den heutigen Tag am Novarock quasi eröffnet hat, als erstes gespielt hat, drüben auf der Red Bull Bühne. Pure Chlorine ist hier, was geht ab?
2: Was geht ab? Ich bin noch voll auf dem High von der Bühne.
1: Ja, wir müssen das dir sagen, du bist quasi von der Bühne runtergesprungen. Hier, das sind doch, das wird ein guter Kilometer sein oder sowas.
2: Genau, wir wurden hingeschattelt.
1: Gewetzt.
2: Genau.
1: Und durch Staub und alles. Und jetzt bist du da.
2: Instant nach der Show, basically.
1: Hast du schon Zeit gehabt, dir Gedanken zu machen über alles, was da gerade abgegangen ist? Novarock spielen, ne?
2: Ich bin schon mit dem Gedanken reingegangen, dass ich sehr present sein muss, weil das einfach ein Core Memory aus meinem Leben sein wird, wo ich halt in 20 Jahren zurückschauen werde und mir denken, ja, das war cool.
1: Es hat so quasi so eine Art Battle of the Bands gegeben oder so eine Art Contest, dass man sich bewerben hat können, um auf dieser Bühne zu spielen.
2: Genau.
1: Und ja, kannst du da ein bisschen beschreiben, wie das so gewesen ist? Also bekommt man das so mit und ist dann so, hey, you know what, da bewerben wir uns doch auch, dass wir da reinkommen. Und wie läuft das dann ab? Dann hört man, hey, ihr habt's gewonnen und hat dann welche Reaktion?
2: Es war ein bisschen ein No-Brainer, weil ich habe einfach durch Instagram gescrollt und dann war einfach so, möchtest du mit deiner Band am Nova spielen? Und ich habe mir gedacht so, ja, obviously. Und habe ich einfach raufgeswiped und man musste nur seinen Spotify-Link angeben. Und dann haben wir ein paar Wochen, glaube ich, später erfahren, dass wir in den Top 10 sind und dass wir ein Performance-Video schicken sollen. Das haben wir dann gemacht. Und dann wurden wir auserwählt, die Top 3.
1: Das ist ja toll, das ist ja wie Germany's Next Topmodel Auswahlverfahren, wo man so von Runde zu Runde sich handelt.
2: Ja, es hat sich wirklich ein bisschen so angefühlt.
1: Bist du ein Novarock Kind?
2: Ich war eher ein Frequency Kind, lustigerweise. Aber ich jetzt diesen kurzen Abschnitt, den ich gerade hier merke, ich liebe es schon sehr gerade.
1: Was glaubst du, unterscheidet Novarock Kinder und FM4 Frequency Kinder?
2: Ich glaube einfach die Musik am ehesten. Aber ich weiß nicht, am Frequency gab es dann immer so Gerüchte, dass das Nova so arg ist. Da schmeißen alle die Dixie-Klos um, habe ich gehört.
1: Aber das Ding ist, am Novarock sagen alle, das Frequency ist das Orge.
2: Ich habe es mir eh gedacht, das ist so ein typisches, der andere ist blöd.
1: Ja, genau so ist es. Na gut, du bist die Brückenbauerin quasi zwischen FM4 Frequency und Novarock.
2: Voll gerne bin ich das.
1: Was müssen wir noch wissen, was steht heuer noch an für dich? Wir hören jetzt gleich ein neues Lied von dir nämlich.
2: Cool. Wir machen gerade Album. Wir sind gerade am Finalisieren, wie das Album aussehen wird und schreiben vielleicht noch ein, zwei Songs. Das ist gerade sehr eine wichtige Zeit, in der wir uns gerade irgendwie entwickeln.
1: Was muss die Welt über den Track Like You Like That jetzt noch schnell wissen, bevor wir ihn hören?
2: Dass er einfach sehr emotional und ehrlich ist.
1: Das ist wichtig. Seid emotional und seid ehrlich zueinander.
2: Genau, so ist es.
1: Vielen Dank, Pure Chlorine.
2: Vielen
1: Hier
2: Dank.
1: Ist Pure Chlorine mit Like You Like That. Danke.
2: Dankeschön.

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1: Und unser Zuhause ist die Festivalwelt. Wir sind live für euch am Nova Rock und hier trifft man Menschen, die Urlaub machen, die Pause nehmen, die einmal raus aus dem ganzen Stress gehen und den durch neuen Stress ersetzen. Die tagelang campen, die ungesund essen, wenig schlafen und viel zu laute Musik hören. Hören wir einmal von einem Besucher vom Nova Rock, der ist schon so drin im Festival, der ist schon gar kein Mensch mehr.
2: Hey, ich bin Martin das Einhorn.
3: Für die Leute, die jetzt nicht dich sehen können im Radio. Wie siehst du aus? Was hast du an? Was hast du dir gedacht?
2: Ich habe eine pinke Flauschkutte an und dazu ein pinkes Tütü, eine Entenleggings und ich habe pinke lange Haare, die ich mir zu einem Horn aufgestellt habe. Und ich trage einen Zopf.
3: Ist was das war so deine Inspiration? Hattest du irgendwelche Mode-Icons?
2: Nee, Mode-Icons hatte ich nicht, aber ich habe eine kleine Geschichte von einem anderen Festival dazu. Ich war mal eine Fee ursprünglich, aber ich habe zu viele Leute verzaubert und mir ging halt der Feenstaub aus. Deswegen hat das Feenministerium, die fanden das nicht so toll, die haben mich rausgeschmissen. Aber Einhörner haben viel mehr magische Zauberkraft als Feen und deswegen haben die mich aufgenommen, weil da kann ich so viele Leute bezaubern, wie ich will. Einfach mit meiner Anwesenheit, da muss man nicht viel machen. Ich habe euch schon verzaubert, ansonsten hättet ihr mich ja nicht angesprochen.
3: Martin, hast du noch irgendwelche Ziele? Wie willst du nach den 3 Tagen nach Hause kommen? Wie hoppelt das Einhorn nach 3 Tagen heim?
2: Hoffentlich auf beiden Beinen.
1: Das ist schon Festival Deep Lore hier. Das ist fast so tief wie der Bartmann, der da am Nova Rock herumspukt oder so. If you know, you know. Auch Einhörner galoppieren am Nova Rock zu der nächsten Band zum Beispiel. Das ist hier Schmiffi mit Pressure.

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2: Von den CC haben wir da gerade gehört. Die spielen zwar nicht am Novarock, aber die spielen am FM4 Frequency Festival. Das findet dann im August statt. Hier im Novarock, von dem wir uns heute live melden, da spielen aber auch noch jede Menge Bands. Heute zum Beispiel The Offspring oder The Pretty Reckless oder The Cure. Da freuen sich schon Millionen drauf. Gestern haben schon Bands wie Volbeat oder Trivium oder Soul Asylum hier gespielt. Soul Asylum kennt ihr vermutlich von ihrem 90s-Welthit Runaway Train. Da haben alle gestern das Handy rausgehabt, um das mitzufilmen, als das gespielt worden ist. Bis auf einen Herrn, der rübergegangen ist und gesagt hat, hört auf, das zum Filmen! Genießt doch einfach das Lied und tut es nicht zu filmen. Zum gewissen Grad stimmt sie, weil wem zeigt man dieses Video danach? Ja? Man kann sich ja auch das Originalmusikvideo anschauen. Die Band Soul Asylum selber ist seit den 80ern unterwegs. Da hat man schon so einiges erlebt, auch auf Festivals. Zum Beispiel steckt man sich da einmal einfach unabsichtlich während dem Set seine eigene Gitarre aus.
3: Well, I think one of the early big festivals we played, it was Roskilde Festival, and they had this big ramp that came out, you know, out into the audience, and we had never really been on a stage like that, so I was kind of being out taking the piss, I was having a laugh, and I'm like, I'm going to go out on the, we call it the ego ramp, I'm going to go out there for my guitar solo. So I walk out on this ramp and I'm getting all ready to play my big lead and my guitar came unplugged. So I'm standing out there with no noise. So yeah, it's kind of, you kind of remember the messed up stuff that happens really.
4: Have you had a time where you wouldn't even talk about this occasion because it was embarrassing?
3: Exactly. You have a certain sense of this expression, one day we'll look back at this and laugh. But sometimes it takes a few years to just go, God, that was embarrassing. But now I can kind of laugh and make fun of myself, which I always do anyways. So, you know.
2: Dave Perner von Soul Asylum hat uns da gerade eine Anekdote aus dem Leben erzählt, wie das damals gewesen ist, als er diese eine lange Rampe, die es manchmal gibt, bei Festivals entlang spaziert ist und vergessen hat, dass seine Gitarre ja nicht wireless ist, sondern angesteckt. Und dann hat er es einfach ausgesteckt. Neu gelernt fürs Rock'n'Roll-Wörterbuch hier jetzt. Diese lange Rampe, die da durchs Publikum geht von der großen Bühne, die nennt man Ego-Ramp, wenn man es fürs Ego macht wahrscheinlich. Hier sind Soul Asylum mit ihrem World-Hit Runaway Train.

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1: So klingt das, wenn man auf den Pannonia Fields steht und ein Radiomikrofon, in das man normalerweise nur reinsprechen soll, in der Hand hat und das aber seitlich auf die große Blue Stage richtet, wo gerade Musik gespielt wird. Klingt nicht nach viel, oder? Aber nach mehr klingt es jetzt gleich. Jetzt kommt Musik von Bates oder von My Chemical Romance oder von Acca Vandal gleich hier jetzt in Sounds Like Nova Rock.
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1: Vor ein paar Liedern haben wir da gerade die Ärzte gehört und ihr hört es hier zuerst. Die Ärzte werden einer der Headliner am Novarock 2027 nächstes Jahr sein. Aber bis dahin ist es noch ein bisschen Zeit. Es ist noch ein halbes Novarock auch dazwischen. Rock'n'Roll Royalty spielt auch heuer hier am Festival. Tom Morello ist einer der größten Gitarristen der Welt. Er ist Aktivist, er ist eine Legende, hat mit Rage Against the Machine gespielt, Audioslave oder Prophets of Rage. Auf 21 Alben hat er gespielt, das 22. Soloalbum von ihm diesmal kommt heuer raus. Mit Bruce Springsteen ist er gerade auf Tour gewesen und sein eigenes Festival namens Power to the People. Das veranstaltet er auch heuer im Oktober pünktlich zu den US-Midterm-Wahlen. Und jetzt erzählt euch Tom Morello hier, warum es wichtig ist, an der Gesellschaft zu partizipieren, mitzumachen und sich Gedanken zu machen, wie man unsere Welt eine bessere machen kann.
2: The world is not going to change itself. That's up to you. History is not something that happens. It's something we make. And that may sound daunting, but you have to realize that whenever things have changed for the better, in progressive ways, in radical ways, even revolutionary ways, it has been changed. The world has been changed by people no different than anyone listening to this. Not special people who have special intellect or special courage or special money or anything like that. It's people no different from you who stood up in their time and their place and applied themselves with their friends to what's going on, whether they're students, whether they're journalists, whether they're musicians, whether they're carpenters, whether they're homeless people, like realizing you are not a passenger in this life. You have your hands on the wheel of history, or if you step back and refuse to engage in your times, someone else is going to do it, and the repercussions might be deadly.
1: Und mehr von ihm hört ihr übermorgen. Tom Morello wird zu Gast in unserer Sendung FM4 Lieblingslieder am Sonntag sein. Hier ist der neueste Track von Tom Morello, gemeinsam mit Serge Tankian von System of a Down und seinem Sohn Roman Morello ist das Adjourned.

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2: Olivia Rodrigo und Robert Smith, ob die heute auftauchen wird am Nova Rock hier, um gemeinsam mit The Cure zu performen. Wir werden es herausfinden, spätestens um 23 Uhr oder ein bisschen danach. Um 11 Uhr gehen The Cure auf die Bühne und spielen dann wie gewohnt 35 Stunden lang. Heute sind sie besonders schwarz gekleidet, die Leute hier am Nova Rock, tragen Eyeliner und haben sehr schöne, volle Haare. Der Grund ist der vielleicht größte Headliner des ganzen Festivals. The Cure spielen in Österreich und heute Abend eines ihrer berühmt, exzessiv wunderbaren Sets am Nova Rock. Aber wie, was, wo mit The Cure? FM4's Martin Pieper hat hier ein paar wichtige Infos zu Robert Smith und seiner Band.
3: Robert Smith ist mittlerweile sowas wie der Alleingeschäftsführer von The Cure. Die Band gibt's ja schon seit den späten 70er Jahren. Post-Punk liegt in der Luft, New Wave macht sich breit und Jungs weinen

Was folgt, sind 40 Jahre beständiges Musikmachen. Nicht immer mit denselben Bandmitgliedern und auch nicht immer mit der gleichen Stilsicherheit, aber, und das ist in dieser Generation Musiker ja nicht selbstverständlich, immer ganz ohne Arschloch-Tendenzen. Saint Bob Robert Smith ist immer für uns da. Ob himmelhoch jauchzend.

0: wurde zu Tode betrügt. Keine großen Skandale, keine bekannten MeToo-Momente, einfach nur interessante Musik und große und vor allem auch lange Konzerte. Robert Smith hat gerade in den letzten Jahren wieder eine ganz neue Generation von Fans angezogen. Gen Z-Popstar Olivia Rodrigo zum Beispiel hat gerade beim Primavera Festival ein Live-Duett mit ihm gesungen. Ein Elder Statesman, wie man ihn sich wünscht. Von dem lässt sich sicher auch das Movarock-Publikum gerne ein Schlaflied singen.
1: Und wir könnten jetzt natürlich Lullaby von The Cure hören. Aber Executive Decision, wir hören was anderes, weil es himmlisch ist. Das sind The Cure mit Just Like Heaven.

0: Wundervoll hier, oder? The Cure mit Just Like Heaven und himmlisch heute auch hier am Nova Rock auf dem Pannonia Field. Es ist FM4's Lisa Schneider. Bist du schon gut in den Tag gestartet hier? Du hast ja gestern den Soundpark live von hier gehostet.
1: Total, ich fühle mich total frisch, obwohl Tag 2 oder vielleicht weil Tag 2. Ihr müsst wissen, wir stehen zwischen den beiden großen Bühnen, zwischen Red und Blue Stage, und wir schielen da so ein bisschen hinüber und da drüben sind die Stars hinter der Bühne. Ich glaube, dass ich Robert Smiths Auto gesehen habe.
0: Hast du auch Olivia Rodrigo gesehen?
1: Ja.
0: Ihr habt es hier zuerst gehört und wir würden euch doch nicht anlügen, dass Olivia Rodrigo hatte bei The Cure. Oh je, bitte nicht zu enttäuscht sein, wenn das nicht passiert. Aber es gibt jede Menge, die man lieben kann an The Cure. Und mehr so schöne Momente vom Nova Rock gibt's jetzt gleich.
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4: Das ist die Antwort. Einmal jetzt noch ein bisschen Festival-Sommer, bevor es zumindest hier im Radio in die echte Welt zurückgeht. Ihr habt Sounds Like Nova Rock gehört. Wir, das ganze Team von Radio FM4, das hier für euch am Start ist, wir hoffen doch, dass wir euer Leben irgendwie ein bisschen schöner gemacht haben oder irgendwie bereichert haben. Nicht nur in den letzten 3 Stunden, sondern überhaupt mit allem, was wir hier machen. Alles Liebe von den Pannonia Fields hier. Hier kommt jetzt gleich Okay FM4. Und falls ihr vom Zeltplatz zuhört oder sowas, könnt ihr euch schon langsam auf den Weg machen. Um 15:15 spielt dann der Perfect Circle. Das dauert manchmal ein bisschen, bis man vom Campingplatz irgendwo angekommen ist, nämlich Stunden. Ich würde mir jetzt auch mal ins Getümmel hier stürzen, mal schauen, wenn wir uns sehen. Sagt Hallo und so, was soll ich noch sagen? Seid lieb zueinander, danke im Namen von der ganzen Crew von FM4 hier von den Pannonia Fields und habt noch viel Spaß und einen wundervollen Festivalsommer.

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2: Es war die längste Sitzung in der Geschichte des ORF-Stiftungsrats. Jetzt wissen wir aber endlich, wer ab 2027 an der Spitze des ORFs stehen wird.
3: Yeah, the hearings yesterday turned into a marathon session with sushi and Schokobananen. It lasted into the wee hours of the morning, but around 1:30 this morning, Clemens Pick was officially chosen as the next ORF-Generaldirektor.
2: Ja, und damit wir diesen ganzen Prozess ein bisschen besser verstehen können, sprechen wir jetzt im Studio mit Journalist und Innenpolitik-Experte Stefan Kappacher. Hallo Stefan.
4: Hallo.
2: Stefan, wie überraschend war das Ergebnis für dich und was hat die Wahl denn im Endeffekt dann entschieden?
4: Also ich muss sagen, es war gar nicht überraschend, weil letztlich der Favorit gewonnen hat, ein Favoritensieg. Auch Nachteil für den Clemens Pick natürlich, weil ihm jetzt nachgesagt wird von verschiedenen Seiten, dass das alles abgesprochen war und das ist sehr schlecht, das darf nicht sein. Da kann es dann auch Anfechtungen geben, aber es ist genauso gekommen, wie man es eigentlich erwarten konnte. Die SPÖ-nahen und die ÖVP-nahen Stiftungsräte haben fast geschlossen für Clemens Pick gestimmt. Nur ein paar ÖVPler haben wen anderen gewählt, den Herrn Lacher, der auch kandidiert hat. Das war überraschend wiederum, dass Johannes Lacher die zweitstärkste Stimmenanzahl erreicht hat und Markus Breitenecker, der Puls4-Gründer, der auch bei Pro7Sat1 im Vorstand gewesen ist, also ein sehr renommierter Medienmanager, ein österreichischer, dass der nur Dritter geworden ist. Also das war für mich und für alle schon überraschend.
3: Does this decision mean sort of business as usual for the ORF as we go forward, or is it a completely new direction?
4: Es sollte schon in eine neue Richtung gehen und nicht das Gleiche wie bisher bringen. Zum einen vor allem im Bereich Unternehmenskultur. Wir kennen alle die Vorfälle, die jetzt gewesen sind, die jetzt aufgearbeitet werden, die unter den Teppich gekehrt worden sind, wie man so sagt, und eigentlich auch jeden hier im Haus gestört haben. Also das wird sich ändern, das wird sich hoffentlich schon unter der amtierenden ORF-Chefin Ingrid Thurnherr ändern. Und Clemens Pick hat sich auch dazu bekannt, dass man sozusagen einen Neustart nur machen kann, wenn man alte Dinge, die im Weg stehen, wegräumt.
2: Was würdest du sagen, was sind denn die wichtigsten Vorhaben von Clemens Pick, wenn wir jetzt darüber sprechen, über Kontinuität, über Neustart und so weiter?
4: Die angesprochenen Jungen, die will Clemens Pick erreichen, indem er eben den ORF entsprechend umbaut, indem er Angebote für junge Leute, nämlich öffentlich-rechtliche Angebote für junge Leute, dass die nicht nur auf TikTok hängen. Schwierige Aufgabe, aber er will das versuchen und das ist schon einmal ein guter Ansatz, finde ich. Er will auch Regionalisierung, sprich Berichterstattung aus den Bundesländern über die Landesstudios, will er stärken, will er ausbauen und er will österreichische Inhalte noch stärker zum Zug kommen lassen. Das mag jetzt nicht jedermanns Geschmack sein, aber es ist wahrscheinlich die Aufgabe des ORF, dass man eben mehr Österreich-Bezug herstellt.
3: Who, in your opinion, are the winners and losers of this election, to bring it back to the actual election?
4: Also Gewinner könnten wir alle sein, also auch das Publikum, wenn das gelingt, sozusagen den ORF neu aufzustellen, wirklich in die Zukunft zu führen. Ich glaube, er wird es versuchen und hoffen wir, dass es ihm gelingt. Verlierer dieser Wahl, das sind auf jeden Fall die ORF-Gremien, die ja sehr stark kritisiert werden. Die sind unter dem parteipolitischen Einfluss. Es ist ein zum Teil unwürdiges Schauspiel abgelaufen. Die Politik hat sich wieder mal eingemischt im Vorfeld dieser Bestellung des ORF-Generaldirektors. Und mit dem sollte eigentlich Schluss gemacht werden. Es gibt im Herbst einen Konvent, ein Forum, Zukunftsforum ORF heißt das, und dort wird das auf der Tagesordnung stehen. Viele bekennen sich dazu, dass man diese Gremien verbessern soll, die Parteien rausnehmen soll. Wir glauben es erst dann, wenn es wirklich passiert.
2: Ja, mehr dazu werden wir wahrscheinlich dann im Laufe der nächsten Monate sehen, hören, wissen. Es ist auf jeden Fall eine Herkulesaufgabe, würde ich sagen, die da auf Clemens Pick wartet. Aber danke, Stefan, fürs Vorbeischauen im Studio.
4: Sehr gern.
3: Thanks very much.

0: Pull-Up. Das war das Electronic Duo Collect 200 und wir kommen zurück zu unserem Duo hier im Studio. Falls ihr Bock habt auf Kino am Wochenende, es gibt gerade zwei Horrorfilme, die für einen ziemlich großen Hype sorgen. Und zwar nicht nur online. Wir sprechen über explodierende Kinoticketverkäufe in den USA und auch weltweit. Und das, obwohl beide Filme vergleichsweise wenig gekostet haben. Es geht um Obsession von Curry Barker und Backrooms von Kane Parsons.
1: Both of those films are coming to Austrian theaters this month. And both directors of the films, Barker and Parsons, also have a lot in common with each other, both members of Gen Z, and both of them started their careers by putting short films and little clips on YouTube. Jan Hestman followed the rapid ascent of their careers, of these two newborn Hollywood stars, and is going to tell us a little bit more about it.
2: What's up, guys? Welcome back to Crazy Pranks. Today we got a crazy one for you. We got these Dorito minis, but here's the catch. There's nothing in there.
3: Das ist Curry Barker in einem seiner berüchtigten Prank-Videos. Gemeinsam mit Cooper Tomlinson betreibt Barker den YouTube-Channel That's a Bad Idea. Dort findet man kurze Comedy-Clips, aber auch Kurzfilme, Horror-Kurzfilme. Vor 2 Jahren hat er mit kaum Budget den 60-minütigen Found-Footage-Schocker Milk and Cereal hochgeladen, der für Begeisterung in der Grusel-Community gesorgt hat.
4: I know. We've done a lot of crazy pranks on this channel, but this is definitely going to be the most insane prank we have ever done on this channel.
3: Und heuer startet der 26-Jährige als Hollywood Rising Star so richtig durch. Sein erster Kinospielfilm, Obsession, ist jetzt schon ein Riesenhit an den Kinokassen.
5: I think Nikki is going through something.
6: Like what? Is she okay?
5: No.
7: Jeez, what kind of spells you put on her?
3: In Obsession findet der junge Protagonist Bear in einem Kuriositätengeschäft ein seltsames Spielzeug, das Wünsche erfüllen soll. Er wünscht sich, dass sein Crush Nikki ihn mehr als alles andere auf der Welt liebt, mit ungeahnt bizarren Folgen. Obsession erzeugt eine sehr beunruhigende Atmosphäre und Barker gelingt mit seinem Erstling einer der unheimlichsten Filme des bisherigen Kinojahres. Gleichzeitig sorgt der nur 20-jährige Kane Parsons mit seinem Spielfilmdebüt Backrooms für einen weiteren Creepy-Kino-Hit, der auf Social Media gerade einen ordentlichen Hype bekommt.
8: I found something in the store.
9: Okay. What did you find?
8: It's what I'm trying to figure out.
3: Backrooms, das war zuerst ein Kurzfilm von Parsons, in dem sich ein Amateurkameramann in eine mysteriöse Zwischenwelt aus endlosen gelben Gängen verirrt. Ursprung der Idee war ein unheimlich wirkendes Foto, das Jahre zuvor auf der Online-Plattform 4chan gepostet worden ist. Das populäre Filmstudio A24 hat die Chance gewittert und aus diesem Online-Mythos einen Kinofilm gemacht. Der Plan ist aufgegangen.
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0: Musik aus Österreich, die Dives waren das mit Shrimp, hier in OKFM4 mit mir, Melissa Erhardt und Robin Brook.
1: Melissa, we were just talking about how young all of our favorite artists are, which is wild how just all these people you see on stages, big, enormous international stages, are like 20.
0: Yeah.
1: It's wild. And in a second, this is a really weird transition. We'll be talking about Kinderarbeit, but more music is coming up in a second from Ray.
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0: A perfect track for summer, inspired by Brazilian pop rhythms of the 60s and 70s. That was Jungle with their new single, The Wave. Second preview track from their upcoming album, due to come out August 14th. It's everything. Everything's coming in waves. In 2015, the United Nations adopted an agenda to eradicate child labor by 2025. Now it's 2026, and we got to admit that this agenda did not reach its goals. Or to be more exact, it failed dramatically.
1: Ja, die Internationale Arbeitsorganisation, die schätzt, dass ca. 138 Millionen Kinder zwischen 5 und 17 Jahren arbeiten müssen und mehr als ein Drittel davon unter gefährlichen Bedingungen. Das ist gerade einmal 10% weniger als 2015. Es gibt also noch immer einiges zu tun und ein guter Tag, um damit zu beginnen, ist heute am Welttag gegen Kinderarbeit.
0: Miriam Strober und Heinrich Uhrmann have been active for several years now in the Action Group Against Child Labor, which is coordinated by Jugend eine Welt. Simon Welibir spoke to them about their work with this organization.
2: Wir konsumieren am Ende Produkte, wo am Anfang der Lieferkette Kinderarbeit verwendet wurde, um dieses Produkt herzustellen. Na, und das ist eine Palette, die geht zum Beispiel über Gold für Schmuck, die geht über Kakao, die geht über Baumwolle für die Kleidung, die wir tragen und auch das Nähen der Kleidung, die wir tragen, bis hin zu Kobalt, das in unserer Elektronik steckt.
3: Sagt Heinrich Uhrmann, der die Aktionsgruppe gegen Kinderarbeit koordiniert. Wissen über die Hintergründe von Kinderarbeit zu vermitteln und wie sie in Lieferketten von vielen Produkten steckt, ist eine ihrer Tätigkeiten. Sie sprechen mit ExpertInnen für missbräuchliche Kinderarbeit und mit Betroffenen, die hauptsächlich aus dem globalen Süden kommen, halten Workshops ab oder gehen in Schulen. Sie betreiben aber auch aktive Lobbyarbeit bei Politik und Wirtschaft. Heinrich hat internationale Entwicklung studiert und schon dadurch viel über globale Ungerechtigkeiten mitbekommen. Als er sich entschlossen hat, aktiv dagegen aufzustehen, ist für ihn das Thema Kinderarbeit nahegelegen.
2: Ich denke, Kinderarbeit ist so eines der Themen, wo sich alle Menschen mit ein wenig Empathie darauf einigen können, dass es das nicht geben sollte und wo sehr viele konkrete Schicksale hinterstecken. Und deswegen war das für mich eine Motivation, mich da zu engagieren.
3: Die Mitglieder der Aktionsgruppe gegen Kinderarbeit sind fast alle zwischen 16 und 30 Jahre alt. Viele von ihnen sind noch im Studium, so auch Miriam Strobel, die Jus studiert. Sie ist unter anderem zur Aktionsgruppe gestoßen, weil sie Agency, also Handlungsfähigkeit, erfahren wollte.
4: Es gibt so viel Unrecht in der Welt und es ist toll, eine Möglichkeit zu haben, etwas zu unternehmen. Und das bedeutet für mich sehr viel und ich glaube, das bedeutet allen sehr viel, weil man sich dann etwas weniger machtlos fühlt gegenüber den Ungerechtigkeiten in der Welt.
3: Seit Miriam bei der Aktionsgruppe ist, hat sie ihr Einkaufsverhalten geändert und versucht, Produkte zu vermeiden, wo Kinderarbeit drinstecken könnte. Um Kinderarbeit aber wirklich zu beenden, braucht es viel mehr. Dafür muss man nämlich hauptsächlich die Armut im globalen Süden bekämpfen. Aber auch Bildungsangebote schaffen und Gesetze zu verändern, bringt etwas. In Europa bedeutet das, große Unternehmen für ihre Lieferketten verantwortlich zu machen. Dass man aktiv etwas verändern kann, verstärkt Menschen wie Miriam in ihrem Engagement.
4: Kinderarbeit ist Gott sei Dank ein bisschen wenig, aber zurückgegangen in den letzten Jahren und das macht einem auch Mut.
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0: Generation featuring Young Lean. We've played that one quite a few times here on FM4. 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
1: Ja, und Generation, das ist das Projekt vom französischen Produzenten und Künstler Benoit Hayes, aka Sirkin, I guess. Der beschäftigt sich viel und gerne mit dem Zusammenspiel aus Musik, Kunst und Technologie. Und er legt dabei immer besonders viel Wert auf so arge audiovisuelle Erfahrungen. Also zum Beispiel halt Musikvideos, das kennen wir vom Musikvideo mit Young Lean zum Beispiel. Und jetzt hat er nicht nur ein Album rausgebracht, sondern auch eine ganze Ausstellung kuratiert. Und zwar in London zusammen mit dem Filmemacher und Choreografen Romain Gavras.
0: The exhibition is called Generation Visions of 2034 and explores these imaginative futures from society's outskirts. And it also includes some pretty weird scenarios. For instance, AI replicas of actors replacing human performers in Mumbai, which kind of sounds like an episode of Black Mirror, but as an art exhibition.
1: Yeah, so stelle ich mir das vor.
0: Yeah, it's a wild, kind of a mindfuck, to be honest. 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
1: Ja, alles Musikerinnen, die auch auf seinem Album Love and Tears oben sind. Wir hören daraus jetzt einen Track mit 070 Shake. Und falls ihr noch nach London kommt im Sommer, die Ausstellung, die läuft bis 31. Juli in den 180 Studios.

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2: The waiting is finally over for all of the pop girlies out there. Olivia Rodrigo's new record, You Seem Pretty Sad for a Girl So In Love, just dropped. It's her third album and was just released via Geffen Records.
3: Die letzten Monate hat die 23-jährige Solo-Künstlerin schon viel auf ihre neue Platte geteased. Letzte Woche hat sie auch bei ihrem Surprise-Auftritt beim Primavera in Barcelona schon ein bisschen was vom neuen Material hören lassen. Und bei uns im Studio ist jetzt Michi Pichler aus der FM4 Musikredaktion. Hallo Michi.
4: Hallo.
3: Michi, du hörst seit Mitternacht ungefähr nichts anderes als You Seem Pretty Sad for a Girl So In Love. Was kann das Album? Ist es so sad, wie der Titel vermuten lässt?
4: Ja, es kann tatsächlich viel. Olivia Rodrigo hat da so ein richtiges Konzeptalbum gemacht. Sie wollte ursprünglich so ein Happy Bappy Love is the Best Album machen und dann ist halt echt doch die Realität ein bisschen reingekrätscht. Und jetzt hat sie so zwei Teile gemacht. Der erste Teil ist quasi Girl So In Love, das heißt, da geht es um die Honeymoon-Phase. Und der zweite Teil ist dann dieses You Seem Pretty Sad. Und da fällt dann auch so ein bisschen die rosa-rote Brille und genau, da gibt es dann so ein bisschen ein böses Erwachen, was aber musikalisch der Platte auf jeden Fall gut tut.
2: So first like the honeymoon phase and then reality sets in. Yeah. With Olivia Rodrigo's first two albums, Guts and Sour, she was more than successful. Millions of fans listened to her songs. She won several Grammy Awards and played huge shows all over the world. Is this new record living up to that previous success?
4: Ja, die Erwartungen an so eine große, erfolgreiche Künstlerin sind dann auch dementsprechend. Und ich finde, You Seem Pretty Sad for a Girl So In Love reiht sich das sehr gut ein in ihre Diskografie. Es ist vom Sound her auch ein bisschen mehr Mainstream, ein bisschen weniger punkig als die ersten beiden Platten. Und sie hat wegen dem Sound auch wieder mit ihrem Langzeit-Kollaborateur zusammengearbeitet, Dan Nigro. Und der ist ja auch ein bisschen so eine Hitmaschine. Der hat ja auch mit so Leuten wie Chappell Roan zusammengearbeitet. Und das ist sich dieses Mal auch wieder sehr gut ausgegangen.
3: Ja, die zwei sind auf jeden Fall ein Music-Match. Hören wir mal rein, wie das alles so klingt.

0: Ja, es sind einfach gute Popsongs, was soll man sagen? Ja,
1: sie kann das halt,
0: sie
1: oder?
0: Sie kann es einfach echt wirklich jedes Mal aufs Neue.
1: Und beim letzten Lied hat man es ganz gut gehört, eben da wird es schon auch wirklich musikalisch sad. Und sie kann ja auch gute Heartbreak-Songs schreiben, das wissen wir schon. Und zum Glück, muss ich sagen, sind die auch auf dieser Platte wieder mit dabei.
2: Her Album You Seem Pretty Sad for a Girl So In Love by Olivia Rodrigo is out now, and it'll make not only pop fans happy, there's also a feature with The Cure icon Robert Smith in the album, and a lot of indie bops like this one. 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
1: Yay! Danke, Michi, fürs Vorbeischauen.

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0: The success story from Burgenland, Luisa Schweig, was that with, was that? That was Luisa Schweig with Herzschmerz here on OK FM4. Basketball fans, doing a bit of a turn in the topic here on this Friday. Basketball fans are not just turning to the US these days, where, of course, the New York Knicks and the San Antonio Spurs are going into the fifth game of the NBA Finals. They also have their eyes on Vienna as well.
1: In Wien findet nämlich eines der größten Turniere im 3x3 Basketball statt. Das heißt, 4 Tage lang Streetball-Action auf einen Korb. Gespielt wird in einer Freiluftarena am Wiener Heumarkt und das wollen sich tausende Fans nicht entgehen lassen.
0: And one of those mega fans is NBA's basketball nerd Simon Velibu. He met the Austrian women's national team, who have the headliner slot on the first day of Vienna's 3x3 tournament.
2: All right, 5, 4, 3, and 3!
3: Ja, ich glaube, über die letzten Jahre hat sich das echt sehr großen entwickelt, aufgezogen auch mit diesem Street 3x3, sozusagen etwas Urbanes, auch mit dem, glaube ich, auch Leute auf der Straße etwas connecten können.
4: Und damit eine große Chance, Basketballleidenschaft zu wecken. Meine 3x3 Basketball-Nationalteamspielerin Simone Sill. Wie groß ihre eigene Basketballleidenschaft ist, sieht man am besten daran, dass sie vor 6 Wochen noch im Finale der Basketball-Bundesliga im klassischen 5 gegen 5 Basketball gespielt hat und dann quasi ohne Pause für den Sommer die Disziplin gewechselt hat. Trotz Brotjobs.
3: Naja, hauptberuflich können wir leider alle noch nicht davon leben, in Österreich zumindest. Das heißt, 3 gegen 3 ist im Sommer genauso gut die Nebenbeschäftigung, wie sie im Winter 5 gegen 5 ist.
4: Aber dieser Nebenbeschäftigung gilt jetzt der große Fokus. Zumindest bis zu den Olympischen Spielen 2028. Bis dahin stehen noch einige Highlights an. EM, Olympia-Quali, heute Abend der Headliner-Slot beim Heimturnier, um in Festivalsprache zu bleiben. Und den wollen sie nutzen, sagt Teamkollegin Sigi Keuser.
5: Es sind kurze Spiele, wir brauchen viel Energie. Von Anfang an müssen wir alles geben, was wir haben. Wir müssen physisch spielen, keine Angst vor Kontakt haben und hoffen auch, dass das Heimpublikum uns ein bisschen den Extraschwung geben kann.
4: Und wenn das alles eintrifft, kann man sich für dieses Wochenende ruhig auch hohe Ziele setzen.
3: Ja, es ist alles möglich. Beim 3 gegen 3 weiß man das seit Jahren und wir sind sicher ein qualitativ hochwertiges Team. Also alles möglich bedeutet in diesem Fall der Turniersieg.
0: If you want to see them play, again, their first game starts at 2020 tonight, live from the Heumarkt in Vienna and on ORF Sport Plus.

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0: Gofi war das mit VIP. Die letzte Single aus ihrem neuen Album Halt mich fest, das heute rausgekommen ist und ein ganz tolles Album ist, das ihr euch am Wochenende gönnen könnt.
1: 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I'll be in the studio. 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
0: Yes.
1: Talking to everybody.
0: Exactly. Ich hoffe auf keinen Regen, to be fair.
1: Me too.
0: Aber ich glaube, dass es bewölkt ist, ist vielleicht ganz gut.
1: It's supposed to be like 30. It's going to be hot, though.
0: Wirklich?
1: Did you just look up?
0: Oh.
1: Yeah.
0: Oh. Ich dachte so 25 Grad max.
1: Oh, I thought no, okay. No, that's
0: Nein.
1: What I thought, but I thought you said,
0: okay,
1: got it. That was next week. 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
0: Also bleibt dran hier auf FM4. Hier ist jetzt für euch Funny und Prod by Peng mit Bye Bye. Und das sagen wir auch, oder?
1: Ja.
0: Bye. Bye.
1: Have a wonderful Friday night.
0: Ciao.

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Way Up im House Mix. Es ist Pride-Wochenende und Pride-Month. In diesem Zeichen auch heute diese drei Stunden. The Sound für Movement, für Freedom. Das hier Piers Keown und Jeremy Glenn. Up next Safa mit dem Tune Misto.

Musica Electrica ist das hier, Joyce Moniz. Sie ist unterwegs in aller Welt, bis sie im September dann mit dabei ist bei FM4 Unlimited in Steyr.

Cancel That. Wieder mal ein so ein Banger von Nightmares on Wax. Hier in FM4 Unlimited. Am Pride Nix. Von mir DJ Functionist hier und ich spiele als nächstes zwei Vocal Tunes, die mir in der Vorbereitung angetan haben. Als erstes kommt hier Sebastian Tellier. Und dann Vocal Suicide mit O gemeinsam Love Decade und dieser Tune hier heißt Attraction.

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1: Yeah, the revolution will not be televised. Im Original von Jill Scott Heron, natürlich aus dem Jahr 1971. Das hier, die neueste Version von den Masters at Work. The Revolution Will Not Be Televised wird heute noch in einer anderen Version zu hören sein.

Wie geht's euch? Lasst es hören. Schaut rüber auf Instagram @functionist @fm4unlimited. Rise up. Ist auch der Titel dieses Tunes. Rai Rai und Maya J.

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Namens Disco Boy von DJ Zombie im Bonafik Remix. FM4 Unlimited, das geht gleich weiter. Mit einem Track von Sydney Charles und Colter.

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Nächster Punkt in weniger als 10 Minuten. DJ Beware. Davor der Lindström und Prince Thomas Remix von Tito's Way, The Juan McLean.

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4: Welcome to today's FM4 Unlimited with your host, DJ Functionist, and me, DJ Beware. 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

Hallihallo und herzlich willkommen zu FM4 La Boom Deluxe an diesem wundervollen Freitagabend. Wir haben es geschafft, das Wochenende ist da und ich darf euch hier die nächsten 2 Stunden durch die Welt des Drum and Bass und heute auch Dubstep führen. Mein Name ist Euphoria, ich bin nicht zum ersten Mal hier am Mikro, aber es ist auch schon eine lange Zeit her und es bereitet mir eine riesengroße Freude, dass ich hier im Studio bin mit ganz vielen tollen, motivierten Leuten. Macht mal Lärm! Heute gibt es 3x30 Minuten Mixes von meiner Wenigkeit und dem DJ und Produzenten Envy und DJ und Produzentin Honey aus Wien. Und wir legen gleich los mit ein paar Tracks von mir, die mir extrem gut taugen in letzter Zeit. Die lasse ich euch mal einfach hier reinspielen. Angefangen mit einem Remix bzw. Edit von einem meiner Lieblingstracks, Rufus the Soul, Inner Bloom, vom salzburgerischen Produzenten Killin Boy, der auch im Studio ist. Woo! Let's fucking go!

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1: Ja, das waren mal nur so ein paar Tunes, die gerade einfach immer auf Dauerschleife in meinem Schädel rennen. Das waren auf jeden Fall, der letzte Tune war Ready Set von Voicians, ein unfassbar toller Producer aus Deutschland. Emptiness Machine, Primate Bootleg, muss man gehört haben, Touchdown, K9, Sota und Mila Falls, absoluter Festival Anthem. Run the Night von Yassi, auch ein sehr toller Tune, und angefangen eben mit dem Inner Bloom von Killin' Void, D&B Edit, absoluter Banger, gibt's auf Soundcloud zu hören. Aber es wird Zeit, dass ich aufhöre zu reden, weil ich verspreche mich eh nur die ganze Zeit. Es wird Zeit, dass sich wer anderer für mich verspricht, und zwar der erste Gast meines Abends.
2: Servus, hallo.
1: Envy, wie geht's, wie steht's?
2: Sehr gut.
1: Alles also, fit im Schritt?
2: Immer. Also es ist immer eine schöne Zeit, wenn man hier im FM4-Studio hier ist. Und ja, freue mich, hier zu sein. Danke für die Einladung.
1: Sehr gerne. Danke, dass ich dich vor 8 Jahren kennenlernen durfte und du mit einer der Personen warst, die mir das Auflegen beigebracht haben.
2: Ja, so, das, jetzt sind wir hier.
1: Jetzt sind wir hier, oder?
2: Look at us.
1: Look at us now. es ist so schön zu sehen, wie du dich in den letzten Jahren entwickelt hast. Und ich habe ja auch mitbekommen, Dankeschön, ich habe auch mitbekommen, dass du in eine andere Schiene abgedriftet bist. I approve of it, aber tell me more. Wie ist das passiert? Weil ich bin ja eigentlich Drum and Bass over everything, aber den Dubstep, den du da auf Insta so immer ein bisschen teast, it's special, tell me.
2: Ja, also vor circa 1,5 Jahren, irgendwas so Dezemberzeit, war ich irgendwie ein bisschen lost mit dem Drum and Bass. Ich habe mich irgendwie nicht gefühlt, das, was ich gerade mache, ist das, was ich will.
1: Ja.
2: Und dann habe ich irgendwie angefangen, einmal einen Tune zu posten, und der ging dann instantly viral.
1: Welcher war das nochmal?
2: Alert war
1: Alert.
2: Das. Und der
1: Alert
2: ging einfach dann sofort ab. Mhm. Und das war für mich einfach, habe ich mir selber sagen können, ja, das ist mehr meine Schiene.
1: Ja.
2: Und auch dadurch, dass ich eben 4 Jahre in Bristol gelebt habe und dort alles mitbekommen habe und mit extrem talentierten Producern wie Chesco, AsiFM zusammengelebt habe und von denen einfach diese Influence bekommen habe, so alles, was mit UKG, Garage, Breaks, alles, was in die Richtung kommt. Und ich fand das einfach extrem interessant, und irgendwie hat es bei mir jetzt geklickt, und die ganzen Ideen flossen einfach raus, weil ich mache Drum Bass, seitdem ich 16 bin.
1: Ja.
2: Jetzt bin ich 26.
1: Ja.
2: Und keine Ahnung, weißt du, du kannst auch nicht jeden Tag Mackie essen. Oder,
1: ja, bestes Beispiel.
2: Ja, oder halt irgendwas essen. Nur nicht Mackie. Du kannst ja nicht immer in Schweizer Haus gehen, ich weiß
1: ja
2: nicht.
1: Ja, jeden Tag dasselbe. Verstehe.
2: Jeden Tag dasselbe essen ist halt auch nicht.
1: Ja.
2: Deswegen ist das irgendwie auch für mich eine richtig coole Schiene, weil eben Drum and Bass, hat DJ Storm schon einmal gesagt, ist the bastardization of every music genre.
1: Yeah.
2: Und das Coole ist, hoffe ich auch, dass irgendwie in irgendeiner Zeit, dass ich diese ganze Inspiration, die ich von den anderen Sachen, von anderen Genres nehme, dann wieder zurück in den Drum and Bass komme. Und
1: dann gibt es so, endlich mal was Neues.
2: Ja,
1: weil
2: eben,
1: letzte Zeit hast du Drum and Bass schon immer sehr ähnlich.
2: Ja, es ist halt irgendwie ein Echo-Box ein bisschen geworden.
1: Ja.
2: Weißt, und es ist halt schwierig, da rauszukommen. Aber ich glaube, das ist mit jeder, mit allen Dingen im Leben. Weißt du, life is like a sine wave, goes up and down.
1: Wenn du jeden Tag Mackie isst, dann bist du irgendwann Mackie.
2: Ja, wirklich.
1: Also, und deine neuen Tunes und auch dein Momentum, was du dir aufgebaut hast, das hat dich auch bis nach Japan verschlagen.
2: Ja, genau. Ich war vor 3 Wochen in Japan auf einer kleinen Tour, also nur 2 Dates, aber...
1: Trotzdem,
2: Japan
1: halt. Let's go! Representing! Sehr geil. Wie war das? Warst du alleine, oder?
2: Ja, ich war ganz alleine. Ich war 10 Tage weg quasi, aber ich meine, du verlierst 2 Tage
1: durchs
2: nur
1: Reisen.
2: Durchs Reisen. Und war sehr cool. Also die Leute dort sind extrem respektvoll.
1: Mhm.
2: Also
1: sehr sauber auch, oder?
2: Extrem sauber, obwohl kein Mistkübel nirgendwo steht. Das ist unglaublich.
1: Ich habe gehört, die nehmen ihren Mist mit heim. Die rennen so
2: mit
1: dem Sackel
2: rum. Ja, es ist immer mit dem Sackel. Mhm. So. Und die Leute sind einfach sehr respektvoll und extrem motiviert. Also den Gig in Tokio zum Beispiel waren 80 Leute. Es war eine Venue von maximal 100, aber die haben sich angehört wie 250 Leute.
1: Yeah.
2: Und das ist einfach so cool, und das fühle ich halt extrem und erinnert mich auch zum Beispiel an die Forelle, weil die Leute wirklich interagieren mit dir als DJ, wenn du da bist. Und das willst du. Du willst die Reaktionen hören und du willst das. Und ja, und die sagen immer, nice DJ. Aber ja, extrem respektvoll und hat mir voll Spaß gemacht. Yeah. Ganz andere Kultur und
1: aber es ist schon
2: cool.
1: Geil, wohin die Musik einen verschlägt. Ja. Also auf einmal ist man in Japan und legt auf und es kommen fremde Leute zu einem und sagen, oh, you're so nice DJ.
2: Ja, das muss ich mir öfter mal selber sagen. Aber ja, ist schon sehr cool. Aber ja, nächstes Ziel dann hoffentlich Amerika. Bin ich gerade dabei, ein Visum zu checken.
1: Ja, wie läuft es damit? Das ist ja echt difficult teilweise.
2: Ja, schweineteuer, lange Wartezeit. Ja. Also, weißt du, also zweite Kasse aufmachen hilft auch nichts. Weißt du, das ist wirklich.
1: Ich lieb's. Gut, das heißt, heute in deinem Mix, den du uns vorbereitet hast, diese 30 Minuten, bekommen wir da auch irgendwie was Besonderes zu hören, was noch niemand gehört hat?
2: Ja, also ich habe ein paar unreleased Tunes drinnen von mir. Ich habe einen lustigerweise gestern gemacht mit Submarine aus Deutschland. Mhm. Hatte mir so einen Dubstep 140-Sketch geschickt und den habe ich jetzt noch schnell so für die Show jetzt noch fertig gemacht.
1: So besonders sind wir.
2: Natürlich.
1: Danke für die Gutsies. Ich freue mich drauf. Hau dich gerne hinter die Decks und danach frage ich dich noch ein paar Sachen aus, die mich noch interessieren.
2: Okay, danke. Gell.
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0: Boom Deluxe. Das war Envy in the Mix. Macht's mal ein bisschen leer. Was für ein geiles Set. Danke, danke. Jetzt habe ich dich das erste Mal so lange was spielen gehört, was ich dich eigentlich sonst noch nie spielen gehört habe.
1: Ja, weißt du.
0: Wie war's?
1: Du hast mich ja schon lange nicht mehr gesehen.
0: Nein, das stimmt auch. Das stimmt auch. Also was war das jetzt? Das war jetzt Dubstep, UK Garage, Speed Garage, Educate Me. Ich
1: bin ein bisschen raus. Genau, was du gerade gesagt hast. Das ist halt so ein Mix auf UK-inspired Genres einfach von Sammy Verity bis zu Opidan, bis zu meiner eigenen Produktionen, Liney, neuen Skrillex habe ich auch gespielt.
0: Der war arg.
1: Also ich glaube, das Coole an dem ist, was für mich einfach sehr cool ist, was ich seit Jahren eben probiere, einfach die Drum and Bass Crowd irgendwie ein bisschen zu überzeugen von der Mucke oder auch wenn es nur ein, zwei Leute zum Beispiel heute sind, die das so denken, okay, das könnte auf das einer Fettenanlage könnte das arg abgehen, weißt du? Und sie sehen mich auch, glaube ich, wenn ich abgehe und wie ich das fühle und ich glaube, das translated auch sehr gut zu den anderen Personen, die das dann sehen, glaube ich.
0: Absolut, du färbst das ab, das dir taugt und den anderen Leuten taugt es auch. Ich habe mich auch immer mehr dazu bewegt. Ich war am Anfang so ein bisschen so, okay, this is slow, aber I loved it und es war richtig geil. Man wird alle deine Tracks, die du gespielt hast, seien es jetzt die schon released sind und die nicht released sind, online im FM4-Player nochmal ansehen können. Die Tracklist, die musst du mir noch bitte schicken.
1: Ah ja, genau.
0: Ja, das muss man machen. aber was ich dich noch zu deinen Releases fragen wollte, du hast ja jetzt dein eigenes Record-Label gestartet.
1: Ja, genau. Es heißt Dial One Music und ich habe einen Tune bis jetzt gedroppt, der heißt Medivo und ist gut verlaufen, also ist noch immer am Anfang, weißt du, Kennenlernphase, weißt du, wie man das alles macht und dieses Jahr ganz besonders sind so viele Releases und du kannst halt, ich kann halt nicht so viel Musik hintereinander raushauen, es müssen mindestens 2 bis 4 Wochen dazwischen sein.
0: Ja.
1: Aber ich habe fast, jetzt nächste Woche habe ich eine Gemini-EP, die gerade rauskommt auf Hellogenics, sein Label. Danach kommt eine Collab auf Deep, Dark and Dangerous auf ein USA-Label.
0: Wow.
1: Danach kommt auf Deadbeat Records so ein Future Garage-Ding und danach wahrscheinlich noch irgendwas von mir und dann noch Remixes. Also es ist voll, voll, voll.
0: Schon geil, so diese Flexibilität zu haben, sich nicht irgendwie an Release-Schedule von einem Label zu halten.
1: Aber man muss halt nochmal für den eigenen Stuff irgendwie
0: noch mehr arbeiten.
1: Ja, genau. Und halt Platz dafür finden, weil so viel Musik, weißt du, trotzdem Quality muss es bleiben, aber es macht einfach Spaß, eigene Direktion zu haben von Artwork und wie alles ausschaut und ich finde das einfach mega spaßig und habe jetzt auch Management, das hilft mir.
0: Mega.
1: Und freut mich
0: auch. Sehr geil. Schön, den Progress gesehen zu haben. Es war ein mega geiles Set. Danke, dass du hier warst. Gibt es noch letzte Worte? Irgendwas, was du den Zuhörern noch sagen möchtest? Wann man dich wieder in Wien hören kann? Das wäre vielleicht relevant.
1: Danke. Nächste Woche.
0: Was?
1: Ja. Na, guten Morgen.
0: Ja. wie Datum?
1: Am 20. Juni in der Grellen Forelle am Mainfloor. Da spiele ich mit Monty Blum. Und wird eine schwitzige Partie, weißt du, 20. Juni, Sommerzeit, weißt du. Aber wird geil. Grelle Forelle, bester Club in der
0: Welt. Ist das ein Contrast?
1: Ja, genau.
0: Natürlich ist es ein Contrast.
1: Also ich darf noch Contrast spielen mit dem Sound,
0: Ja, sehr geil. Das
1: Spezialkarte habe ich bekommen.
0: Ja.
1: Sehr gut.
0: Aber du bist ja auch schon lange dabei, also das müssen sie durchgehen lassen. Das
1: ja, weißt du, mit Mac kann man immer ein bisschen reden.
0: Das ist super, schön, dass du da warst.
1: Danke für die Einleitung.
0: Danke, dass du die Zeit genommen hast. Danke, dass du deine ganzen Leute auch mit hattest. Schön, dass du da warst. Okay, dann
1: finito.
0: Mach ich mir jetzt mal ein bisschen Mucke, oder?
1: Ja, bitte.
0: Super, danke. Danke, Jean. Danke, Envy, dass du hier warst. Und jetzt bin ich dran, endlich. Ich habe schon so lange drauf gewartet. Mein Name ist Euphoria. Jetzt darf ich euch ein bisschen was auflegen. Ein paar neue Tracks, alte Tracks, neue Doubles. Alte Doubles, ihr werdet es eh hören. Und keine Sorge, man kann es 30 Tage lang zurückhören im FM4-Player. Let's go.
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0: Okay. Wow.
1: Boah, danke Leute, das war so toll. Es ist super heiß. Ich freue mich, dass ich es jetzt hinter mich gebracht habe. Ich schwitze extrem. Ich freue mich aber auch jetzt schon auf meinen nächsten Gast. Aber bevor es losgeht, muss ich mich noch selbst interviewen, weil sonst sage ich ja gar nichts über mich. Was Wichtiges, was bevorsteht, ist meine Headline-Show im Flex am 4. Juli. Woran ich schon so lange denke, was jetzt endlich passiert. Und ich würde mich freuen, wenn da ein paar Leute vorbeikommen, die das jetzt hier hören. Und auch ein paar Leute, die hier stehen, hoffentlich. Gästeliste für alle. Yeah. Und ja, ansonsten spiele ich heuer auf keinem Frequency leider. Da setze ich dieses Mal aus. Aber man sieht mich am Treehouse Open Air und am Factory Festival in Zettel. Und ich freue mich schon. Okay, das war's. Also ich übergebe jetzt zu meinem nächsten Gast, Honey.
2: Ladies and gentlemen, at this time, the star of our show, and how about a great big round of applause?
1: Woo! Honey! Hannah, Honey. Wie geht es dir? Wie fühlen Sie sich?
3: Mir geht's absolut super.
1: Ja?
3: Ja.
1: Hast du dich schon aufs Auflegen?
3: Ja, total. Danke nochmal für die Einladung.
1: Na, sehr gerne. Wie haben wir uns kennengelernt eigentlich? Darf ich das kurz erzählen?
3: Ja, absolut.
1: Du hast 2024 bei meinem DJ-Contest gewonnen. Dein Set, also deine Submission war so gut. Du hast dir so gut überlegt, welche Tunes du auf was doublest. Und es waren so unique Sachen dabei. Und danke, dass du da mitgemacht hast. Danke, dass ich dich kennenlernen durfte. Und danke, dass du damals bei meiner Headline-Show in der Prater-Sauna einfach die letzten 2 Stunden voll abgerissen hast. Ich freue mich schon gleich auf deinen Mix. Davor möchte ich dich aber noch fragen, was sich so bei dir getan hat seitdem. Ist jetzt schon 2 Jahre her, dass wir uns so richtig gesehen haben. Erzähl doch mal.
3: Ja, total, das stimmt. Also als du mir geschrieben hast, dass du mich buchen willst für diesen Gastauftritt im FM4, habe ich mir gedacht, also als du mir zuerst geschrieben hast, was könnte das eigentlich sein? Warum schreibt mir Euphoria? Es ist über 2 Jahre her, dass ich den DJ-Contest gewonnen habe. Was könnte das eigentlich sein?
1: Ja,
3: es hat sich einiges getan, to be honest. Ich weiß gar nicht, wo ich anfangen soll, ehrlich gesagt.
1: London? Das habe ich letztens in deiner Story gesehen. Das ist ja voll der Big Milestone, dass man einfach in England spielt, da wo Drum and Bass das zu Hause hat, würde ich sagen.
3: Total. Also das Booking hat mich so oder so extrem gefreut. Vor allem, weil ich spiele Neurofunk hauptsächlich.
1: Ja.
3: Das weißt du ja.
1: Ja, das liebe ich an dir.
3: Vielen Dank. Ja, also in London ist Neurofunk sehr underground, würde ich sagen.
1: Extrem.
3: London ist so die Hauptstadt von Drum and Bass, aber der Fokus liegt viel mehr auf Jump Up und Jungle.
1: Ja.
3: Und Neurofunk ist ein bisschen so ein
1: bisschen underground.
3: Minderheitenprogramm, würde ich sagen.
1: Ja,
3: definitiv. Und deswegen hat es mich umso mehr gefreut, dass ich es dort hingeschafft habe, dass ich dort ein Booking bekommen habe.
1: Krass. Was? Bist du alleine hingeflogen? Warst du nervös? Wie fandest du England? Warst du schon mal davor dort?
3: Ich habe tatsächlich ein halbes Jahr in London gelebt, vor 1,5 Jahren.
1: Ah, wirklich? Ja. Studium?
3: Ja, genau. Mhm. Ich habe ein Auslandssemester gemacht von meinem Studium.
1: Mhm.
3: Da konnte ich die Drum-and-Bass-Szene dort auch ein bisschen besser kennenlernen.
1: Mhm.
3: Und also ich muss ehrlich sagen, es hat mich gelehrt, die Drum-and-Bass-Szene in Wien mehr wertzuschätzen, weil ich wirklich realisiert habe, so wir sind hier so viele breite Subgenres von Drum-and-Bass gewöhnt.
1: Ja.
3: Und es ist wirklich nicht selbstverständlich, dass wenn man in ein anderes Land fliegt, dass man jedes Wochenende ein Event hat, wo man hingehen möchte. Also London ist extrem gut für Drum and Bass generell und für Jungle, aber viele Subgenres gehen halt total unter.
1: Die blühen bei uns auf.
3: Total.
1: Oder?
3: Also Neuro ist, glaube ich, so das, was ich am meisten herausheben kann, eben aus meiner eigenen Erfahrung, weil ich eben eigentlich ziemlich exklusiv auch Neuro auflege.
1: Und spielst du nicht so mal zwischendurch einen Jump-Up-Tune oder einen Dancehall-Tune?
3: Ja.
1: Kommt auf die Uhrzeit an vielleicht auch, oder?
3: Oh ja, definitiv. Ja. Also ich habe heute einige Fall-to-the-Floor-Sachen im Gepäck auch.
1: Ja,
3: Dancefloor lehne ich mich schon eher in die Richtung, Jump-Up eher nicht so. Aber, verstehst du?
1: Naja, ich bin auch eher Neuro, wenn ich sie einstufen müsste, wäre Neurofunk ganz oben, dann wäre Dancefloor und dann wäre Jump-Up. Jump-Up. Ich liebe Jump-Up, aber es ist nicht mein Favorite. Also wenn ich es double-droppe, hört man eh nur den Bass vom Neurofunk und das fühlt sich dann eh ein bisschen an wie Cheating. Also.
3: Ja, das verstehe ich.
1: Ja.
3: Also vor allem auch eben Jump-Up und Deep sind da ganz oben im Game. Und das sind eher die Sachen, die ich in meinen Sets auslassen würde, wenn ich müsste. Ja, und deswegen habe ich, also in einem halben Jahr, wo ich in London gelebt habe, habe ich, glaube ich, 2 Neurofunk-Veranstaltungen besucht.
1: Mhm.
3: Es gab einfach nicht mehr.
1: War das Neuroheads?
3: Nein, die sind in Bristol. Mhm. Und ich war in London. Also ich wäre zu Neuroheads gegangen, aber das ist halt schon ein bisschen ein
1: bisschen weiter. Mhm.
3: Ja, genau. Deswegen habe ich es dort nie hingeschafft. Und in London ist wirklich so der Fokus auf komplett anderen Subgenres.
1: Leider. Ja. Aber vielleicht kommt es ja noch. Vielleicht wächst die Neurofunk-Szene dort. Und
3: das tut sie. Und deswegen hat es mich umso mehr gefreut, dass ich es jetzt dorthin geschafft habe. Das Label, wo ich aufgelegt habe, hat mich tatsächlich vorne.
1: Wie heißt es denn? Lass sie mal Shoutout.
3: Blender und Murmuration, das sind zwei, die sich zusammengelegt haben. Mhm. Also ich würde die absolut shoutouten.
1: Ja,
3: schade,
1: schön,
3: dass sie kein Deutsch können.
1: Vielleicht kannst du sie nur schicken und sagen, hey, ich habe was Nettes über euch gesagt.
3: Ja, tatsächlich. Also total cool, dass die Neurofunk ein bisschen in London promoten wollen.
1: Ja.
3: Weil das ist wirklich ein Genre, das ein bisschen untergeht.
1: Voll.
3: Umso mehr hat es mich gefreut, dass das endlich funktioniert hat. Ja, ich wurde vor einem halben Jahr das erste Mal angefragt und ich konnte nicht an dem Date, weil ich schon ein anderes Booking hatte. Und dann haben sie gesagt, nein, nein, kein Problem, wir buchen dich aufs nächste.
1: Wie
3: das
1: geil.
3: Nächste war ein halbes Jahr später.
1: Oh,
3: also,
1: da muss man lang warten.
3: Ja, wir sind so verwöhnt in Wien.
1: Yeah.
3: Mit unserer ganzen Drum-and-Bass-Szene, mit unserer Neuroszene.
1: Ja.
3: Also wirklich.
1: Toll, oder?
3: Ja, total. Ich liebe es, in Wien
1: wo
3: zu leben.
1: Wo spielst du am meisten in Wien?
3: Im Flex, würde ich sagen.
1: Flex, das Gute.
3: Da, wo alles angefangen hat.
1: Ja. Da, wo alles angefangen hat. Boah,
3: ja.
1: Ich war gestern kurz dort und mir sind die Tränen gekommen, weil die Erinnerungen, die, also wie lange ich dort immer in der Schlange gestanden bin. Und
3: oh, ja.
1: Abgestürzt
3: oh,
1: manchmal,
3: ja.
1: Geschrieben. Manchmal auch nicht
3: viel.
1: Es ist einfach, also im Flex bin ich groß geworden und mich freut es immer mehr, Leute zu sehen, die auch so eine Connection zu diesem Club haben. Und es hat uns so alle zusammengebracht, die ganzen DMB-Heisel, die davor dann auch noch gechillt haben und dann auf einmal Freunde wurden. Also ich habe so viele Leute im Flex kennengelernt. Und auch, du bist
3: total.
1: Unter anderem jetzt auch eine Person, die ich, mit der ich diese Flex-Connection teilen kann. Und ich freue mich jetzt
3: ja,
1: schon.
3: Ja, absolut.
1: Ich freue mich schon richtig, dass du jetzt auf die, darf ich schimpfen, Heinz?
0: Sicher.
1: Du haust jetzt auf die Fresse und ich freue mich auf dein richtig hartes, geiles Neurofunk 4x4 und alles durchgemischtes Set. Bitte hau dich gerne an die Decks.
3: Vielen Dank. Lass mich nichts anderes sagen.

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3: Honey, es war ja, so ein geiles Set. Danke. Mir hat's die ganze Zeit das Gesicht verzogen. Es war geil. Das war saugeil. Das ist ein Kompliment, wenn ich sage, es verzieht mir was das Gesicht. Das ist ein Liebesbeweis. Hysterisch.
2: Hallo.
3: War's laut?
2: Ja.
3: Ein bisschen,
2: ja,
3: oder?
2: Das gehört ja dazu.
3: Ich bin im Gesicht hysterisch und jetzt auch auf den Ohren. Das war saugeil. Ich habe mir viel abgeschaut. Es waren echt sehr geile Nummern dabei. Man wird auch noch deine Tracklist online finden im FM4-Player und auch kann man deinen ganzen Mix 30 Tage lang nachhören. Also vielleicht kann man sich das dann auch jeden Tag wieder reinziehen. Warum nicht?
2: Mein Beileid.
3: Was ich dir noch fragen wollte, weil ich mitbekommen habe, du hast jetzt den ersten Track released. Congrats, oh, ja. Das ist voll der große Schritt. Respekt. Nach so kurzer Zeit auch, also wirklich so gut gemacht. Wie war es für dich? War es scary? Hast du dir gedacht, release ich das jetzt? Oder hast du einfach gedacht, ich mach's jetzt einfach und denk nicht mehr drüber nach?
2: Es war die absolute Hölle auf Erden, wenn ich ehrlich bin.
3: Ja.
2: Also so kurz war es auch gar nicht. Ich bin, glaube ich, fast 2 Jahre am Producen. Ich habe nicht viel davon geshared, weil es am Anfang einfach absolut... Ja. Absolut natürlich. Scheiße war, wenn ich einfach aus der Seele sprechen darf.
3: Ja.
2: Also der Track, wo ich das Label dann auch released habe, ich habe den fertig gemasterten Track, da muss ich noch einen Shoutout an meinen Freund geben, Mario, der leider heute nicht dabei sein kann.
3: Auch ein super talentierter DJ und Produzent. Ja.
2: Er hat meinen Track gemastert und ich habe dem Label, das ihn released hat, den fertigen Track zugeschickt und die haben gemeint, passt. Releasen wir so und ich habe mich gefühlt, als würde ich meine Masterarbeit abgeben. Ja. Also es war wirklich
3: schon,
2: oder? Nicht ein Stein, sondern ein Gebirge, der von meinem Herz gefallen ist. Und ich habe ihnen so geschrieben, also ich habe ihnen das legit auch geschrieben. Es fühlt sich an, als würde ich gerade meine Masterarbeit abgeben. Ja. Sie haben geschrieben, ja, ist auch gemastert, oder?
3: Ja.
2: War ich so,
3: ja,
2: okay, ja.
3: Oh Mann, lustig.
2: Offensichtlich. Aber ich bin so froh, dass ich dieses Projekt nie wieder aufmachen muss. Ja. Also,
3: und jetzt geht's ins nächste Projekt, das du wahrscheinlich irgendwann nie wieder aufmachen möchtest. Und so.
2: Ich habe das actually heute gespielt. Ich habe auch actually einen Fehler gemacht und das länger gespielt, als ich wollte. Ich weiß nicht, ob man das gemerkt hat.
3: Nein, gar nicht.
2: Laut genug ist es noch nicht, aber sonst passt alles. Das heißt, ich muss wahrscheinlich eh wieder nur 3 Monate in den Mix investieren, wenn es laut genug wird.
3: Ist ja eh überschaubar.
2: Passt schon.
3: Ist ja nix. Aber wirklich sehr schön mit anzusehen, wie du dich einfach traust und machst und einfach so auch ein tolles Vorbild bist für Frauen, die, wie ich, Tunes haben und irgendwie dran arbeiten, aber nicht die Eier haben, es rauszuhauen, weil sie immer denken, es könnte noch besser sein und irgendwann gibt es die Projekte, die du vielleicht ein Jahr nicht lang öffnen möchtest. Was ich dich noch fragen wollte, wo man dich als nächstes in Wien dann hören kann, was sind die nächsten Shows?
2: Also actually, die Woche ist eine ziemlich beschäftigte bei mir, weil das kommt ja jetzt die Pride in Wien.
3: Ja, genau.
2: Da lege ich 2-mal auf am Wochenende.
3: Geil. Schließt auf einem Truck?
2: Nein.
3: Oh, Neurofang von einem Truck auf der Pride. Müssen wir das irgendwie machen, bitte?
2: Das gab's, glaube ich, schon. Aber das war nicht ich. Das da, glaube ich, alles irgendwann verpasst. Letztes Jahr. Ich weiß nicht, ob es dieses Jahr auch gibt. Ich spiele aber Open Air trotzdem am Wiener Würstelstand. Also hoffentlich wird es so jetzt nicht abregnen, weil das wäre nicht so cool.
3: Sehr geil, aber Würstelstand klingt wie ein Abriss. Eine Abrissbude.
2: Wienerischer geht's nicht mehr, würde ich sagen. Ja, ja.
3: Und was noch?
2: Im Flex dann. Super. Mit meinem Freund Face to Face. Haben wir auch so noch nie gemacht. Also ich bin sehr gespannt, wie das werden wird.
3: Romantischer Blickkontakt.
2: Ja.
3: Während den ärgsten Tunes.
2: Außer er spielt Tracks, die ich nicht mag, sonst wird es ein Versus. Ja, aber schauen wir mal.
3: Ich bin schon gespannt auf die Clips und wünsche dir alles Gute für die Zukunft. Danke, dass du hier warst.
2: Vielen Dank.
3: Ja,
2: nochmal vielen Dank für die Einladung.
3: Sehr gerne.
2: Dankeschön.
3: Und dabei war auch noch Envy und ich bin Euphoria und es war mir wieder mal eine Ehre. Ich werde mit nassen Haaren ins Taxi nach Hause steigen und noch den ganzen Abend Revue passieren lassen. Und ich bin immer wieder dankbar, hier am Mikrofon zu stehen. Danke Heinz, danke FM4, danke La Boom Deluxe. Und habt noch einen wunderschönen Freitagabend und go wild! Bye!
4: Ja, danke Euphoria für die mega Studio-Party. Und während die Gäste jetzt noch den Kühlschrank leer trinken, kommen von mir die After-Hour-Sounds. Mein Name ist Heinz Reich und ich bin euer Mann jetzt bis um 4 in der Früh. Ich habe jetzt was ziemlich Exklusives für euch und zwar einen Mix von Dante aus Deutschland. Ganz relaxed angelegt, zwischendrin ein bisschen mehr Beats, aber immer cool, genau richtig für die zweite Nachthälfte. Dante kommt ursprünglich aus Magdeburg, heißt bürgerlich Patrick Dederich und macht sich gerade mit seinem sehr eigenen Sound einen Namen. Atmosphärische Chords, schwebende Basslines, wirbelnde Melodien. Stark geprägt von der britischen Clubkultur. Die Energie von Jungle trifft da auf das Gefühl von House. Der Mix, den uns Dante geschickt hat, ist eine Mischung aus eigenen Tracks und Sachen, die ihn inspirieren. Mit dabei unter anderem Overmono, Bicep, Joy Orbison, Disclosure, Jasper Teigner oder Mallgrab. Kein klassischer Showcase ist das, sondern ein Blick in seinen musikalischen Kosmos. Das Ganze passt perfekt zu seinem neuen Album New Places. Es ist ja sein drittes Studioalbum, komplett in London entstanden. Zwischen Hostels, Cafés, Parks und Studios wie Tile Yard. Man hört die Stadt in den Tunes. Dark, aber schön. Heavy und lebendig. Das Album ist im April 2026 erschienen. Digital und auf Vinyl und wurde auch bei Bandcamp gefeatured. Außerdem ist Dante Teil der Yuster Crew, einem Kollektiv aus DJs, Kreativen und Visual Artists, die UK-inspirierte Underground Culture pushen. Eigene Sets, eigene Visuals, Community-getriebene Events, also mehr Movement als Crew. Jetzt aber rein in den Mix. Exklusiv für FM4, Dante, a German man in London, präsentiert sein aktuelles Album New Places in the Mix.
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1: Ja, und der, den wir da im Mix gehört haben, das ist ein German Man in London, nicht der Housemaster from London. Dante, ursprünglich aus Magdeburg, hat vor kurzem sein neues Album New Places veröffentlicht. Und in dem Mix, den wir da gehört haben, da waren viele Tunes aus seinem neuen Album zusammengemischt mit Sachen, die ihm taugen oder inspirieren. Die ganze Tracklist findet ihr natürlich auf
2: fm4orf.at.
1: Und wenn es euch getaugt hat oder wenn ihr Sachen nachhören wollt, die ihr versäumt habt in dieser langen Nacht der DJ Sounds, dann gibt's das alles 30 Tage lang im FM4 Player als persönliches Rewind. Mein Name ist Heinz Reich und ich habe jetzt den nächsten Mix für euch am Start. Und zwar von einer, die man schon fast als Resident von La Boom Deluxe bezeichnen kann. DJ Maya aus Freising. Die schickt uns immer wieder Mixes im Doppelpack. Einen fürs Sofa und einen für den Floor. Den Floor-Mix hat Slack Hippie in Dogs Bollocks vor ungefähr 2 Monaten gespielt. Und ich habe jetzt die große Freude, den Deep Moonlight-Mix für euch zu starten. Maya schreibt dazu: Mit meinem Organic House Mix möchte ich einen Moment der Ruhe und Entspannung einfangen. Eine kleine Flucht vom Alltag und den ständigen negativen Nachrichten. Musik ist meine wichtigste Ressource in Zeiten wie diesen. Einfach die Augen schließen und treiben lassen. Mesdames et Messieurs, DJ Maya präsentiert den Deep Moonlight Sofa Mix.
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